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0: guten Morgen. Hier ist Energy Nürnberg. 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Programmverantwortlicher ist Kai Malzkummer. Und jetzt viel Spaß. 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
1: Im Studio Silas Quiring. Nächster Rückschlag für Donald Trumps chaotische Zollpolitik. Ein US-Gericht hat jetzt auch die weltweit verhängten 10% Zölle gekippt. Die hatte der US-Präsident verhängt, nachdem bereits ein Großteil seiner ursprünglichen Sonderzölle für unzulässig erklärt worden war. Trotz Feuerpause gibt es rund um die Straße von Hormuz eine neue Eskalation. Nachdem der Iran dort mehrere amerikanische Kriegsschiffe angegriffen hat, haben US-Streitkräfte

0: Kräfte militärische Ziele des Iran ins Visier genommen. Teheran wirft den USA dagegen vor, zuerst einen iranischen Öltanker angegriffen zu haben. Fast 18 Milliarden Euro. Das wird Bund, Ländern und Kommunen wohl in diesem Jahr an Steuereinnahmen fehlen. Finanzminister Klingbeil hat die neue Steuerschätzung vorgelegt. Er sagt, das liegt vor allem an äußeren Einflüssen, wie etwa dem Irankrieg, dem Zollstreit mit den USA und dem Ukraine-Krieg. Der SC Freiburg hält die deutsche Hoffnung auf einen internationalen Titel in dieser Saison am Leben. In der Europa League haben die Freiburger sich mit einem 3:1 im Rückspiel gegen Sporting Braga ins Finale geschossen. In 2 Wochen trifft das Team im Endspiel in Istanbul auf Aston Villa.
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1: 7 Punkte gilt es zu schlagen bei Stadtland Energy. Vielleicht kein Problem für die Tina. Guten Morgen.
2: Hallo, guten Morgen.
1: Hoffentlich wirst du auch ein freundschaftliches Verhältnis haben zu unserem Buchstabengenerator, denn der spuckt dir jetzt den Buchstaben aus und dann geht's rein ins Game. R. Wie Richard.
3: Eine Stadt mit R.
2: Regensburg.
3: Ein Land.
2: Rumänien.
3: Ein Tier.
2: Ringelnatter.
3: Deine Lieblingspflanze.
2: Rispentomaten.
3: Eine Nachspeise.
2: Weiter.
3: Das machst du in deiner Wohnung.
2: Räumen.
3: Eine Automarke.
2: Renault.
3: Ein Name.
2: Renate.
1: Ja. Renate war noch drauf. Und damit, Tina, Respekt, ziehst du gleich ebenfalls 7 Punkte. Hey.

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3: Im Studio Silas Quiring. Nächster Rückschlag für Donald Trumps chaotische Zollpolitik. Ein US-Gericht hat jetzt auch die weltweit verhängten 10% Zölle gekippt. Die hatte der US-Präsident verhängt, nachdem bereits ein Großteil seiner ursprünglichen Sonderzölle für unzulässig erklärt worden war. Trotz Feuerpause gibt es rund um die Straße von Hormuz eine neue Eskalation. Nachdem der Iran dort mehrere amerikanische Kriegsschiffe angegriffen hat, haben US-Streitkräfte militärische Ziele des Iran ins Visier genommen. Teheran wirft den USA dagegen vor, zuerst einen iranischen Öltanker angegriffen zu haben. Fast 18 Milliarden Euro. Das wird Bund, Ländern und Kommunen wohl in diesem Jahr an Steuereinnahmen fehlen. Finanzminister Klingbeil hat die neue Steuerschätzung vorgelegt. Er sagt, das liegt vor allem an äußeren Einflüssen, wie etwa dem Irankrieg, dem Zollstreit mit den USA und dem Ukraine-Krieg. Der SC Freiburg hält die deutsche Hoffnung auf einen internationalen Titel in dieser Saison am Leben. In der Europa League haben die Freiburger sich mit einem 3:1 im Rückspiel gegen Sporting Braga ins Finale geschossen. In 2 Wochen trifft das Team im Endspiel in Istanbul auf Aston Villa.
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0: trink mal weiter schön Matcha.
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0: Ja, wenn ihr viel Matcha trinkt, dann soll das gegens Niesen helfen.
2: Keine Ahnung. Ich muss mal was gestehen. Ich habe in meinem Leben noch nie einen Matcha-Latte oder irgendwie sowas getrunken.
0: Ich glaube, das schockiert niemanden von uns mit.
2: Also normalerweise kommt man ja irgendwann mal in Berührung. Ich 0,0.
0: Du hast dich bestimmt auch geweigert, wenn man es dir for free angeboten hat, wa?
2: Richtig. Ich mag dieses grüne Zeug einfach nicht. Ich finde, grün ist für mich immer irgendwie so eine Giftfarbe. Dementsprechend, ich muss öfters niesen, vor allen Dingen, wenn ich konzentriert bin. Vielleicht würde ein Matcha-Latte mir da helfen. Klingt kurios. Matcha muss ja irgendwie einen Grund haben. Ich sag, dass es Fakt ist.
0: Alles klar, ich löse auf. Matcha hilft gegen Niesen und das ist...
2: Fakt.
0: Ja, das zeigt eine neue Studie. Das unterdrückt wirklich Niesanfälle. Bestimmte Inhaltsstoffe da drinnen dämpfen nämlich den Niesreflex im Nervensystem. Und das ist eigentlich ganz geil in der Allergiesaison.
2: Statt irgendwelchen teuren Tabletten eher Matcha Latte. Ja.
0: Ist doch ganz geil.
2: Jetzt müsst ihr nur noch schmecken.

0: Einen wunderschönen
1: guten Morgen.
0: Na, Bock auf neue Musik? Dann jetzt genau hinhören. Hier kommt unser Energy Soundcheck, kommt heute von Malik Harris und heißt Live.

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1: Und es ist irgendwie mal so ein ganz anderer Sound, finde ich. Und es ist auch ein deeper Song. Es geht um Selbsttäuschung und der Suche nach der eigenen Identität. Ja. Mit dem Thema, glaube ich, beschäftigen sich aber grundsätzlich auch viele.
2: Ja, ich bin seit über 30 Jahren auf der Suche danach. 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
2: Guten Morgen. Heute startet der Nürnberger Trempelmarkt wieder. In der Innenstadt stehen heute und morgen rund 600 Flohmarktstände und es werden bis zu 200.000 Besucher erwartet. Heute geht's von 16 Uhr bis Mitternacht und morgen dann schon ab 7 Uhr früh bis 20 Uhr. Ja, und mit dem Auto wird's wahrscheinlich stressig in der City. Also lieber direkt mit dem Bus oder der Bahn reinfahren. Dann werden bei uns in Deutschland ja gerade immer mehr E-Autos gekauft. Das Redaktionsnetzwerk Deutschland berichtet, im letzten Monat hat schon jeder vierte Wagen keinen normalen Verbrennungsmotor mehr gehabt. Das hat aber nicht nur mit den aktuellen hohen Spritpreisen zu tun, sondern auch mit der neuen E-Auto-Prämie. Da gibt's ja, je nach Einkommen und Kindern, bis zu 6.000 Euro. Und ich weiß nicht, ob es euch auch so geht, aber die neue Staffel DSDS, die ist ja gerade erst gefühlt losgegangen und morgen ist es dann auch schon wieder alles vorbei. Da ist direkt Finale und das wird richtig wild. Unter anderem DSDS-Legende Menowin Fröhlich ist mit dabei und der hat schon gemeint, er ist jetzt viel lockerer drauf als früher.
3: Hab Spaß an der Musik hier auch, so hab Spaß mit meinen Coaches zusammen zu arbeiten. Ich habe so viel hier gelernt. Ich habe in dieser Staffel mehr gelernt als in den letzten 22 Jahren, weil ich mich einfach mal darauf eingelassen habe und gesagt habe, hey, ich hab Bock und es ist einfach nur mega.
2: Ja, auftreten werden übrigens auch noch Dauerkandidat Menderes und, das ist echt eine Überraschung, Dieter Bohlen aus der Jury, der will nochmal seinen alten Hit You're My Heart, You're My Soul performen.
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2: Das sieht doch soweit alles gut aus. Nichts Größeres zu sehen, ihr habt Freifahrt.
0: Blitzer.
2: Auch da hab ich gerade keinen. Wenn ihr aber einen entdeckt habt, dann klingelt doch mal ganz kurz durch. 0800 800 1069. Gute Fahrt.
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4: Ab heute kommt die Sonne wieder mehr raus und es soll wirklich trocken bleiben. 18 Grad erwarten uns. Es wird aber ein bisschen wärmer morgen und übermorgen. Also perfekt für den Muttertag. Da kommt auch die Sonne.

0: da könnt ihr auf jeden Fall mit der Mama spazieren gehen.
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0: Jawohl, es ist Freitag, einen wunderschönen.
1: Guten Morgen, ihr Lieben. In 2 Tagen ist Muttertag. Mhm. Und diejenigen unter euch, die ein bisschen lost sind, fühlt sich da jemand angesprochen?
0: Ganz leicht, ja.
1: Ganz leicht, ja. Okay, gut. Wir retten euch. Wir haben nämlich eine Umfrage von Mamis, die uns verraten haben, was sie sich denn gerne wünschen würden.
0: Perfekt, dann holt schon mal den Stift und den Block raus und notiert euch das. Und bis dorthin gibt's Felix Jehn zusammen mit Cascada. Boy, you turn me.

0: Die Mama ist mir mehr wert als mein Partner oder die Partnerin.
1: Es ist Freitag, ihr seid genau richtig. Hier ist Energy, immer die besten neuen Hits, einen wunderschönen.
0: Guten Morgen, ihr Lieben. Ja, vergesst es nicht, am Sonntag ist Muttertag.
1: Ja.
0: Und da sind wir in Deutschland anscheinend großzügiger, was die Blumen angeht, als beim Valentinstag.
1: Cool.
0: 30% mehr geben wir dafür den Strauß der Mama aus, als am Valentinstag. Das ist aber eigentlich auch gut so, finde ich, weil die Mama hat uns einige Jahre mehr begleitet und viel mehr durch mit uns als der Partner oder die Partnerin.
1: Die Frage ist nur, finden das Mütter eigentlich schön, so ein Blumenstrauß? Ich weiß nicht. Deswegen haben wir uns mal bei den Müttern bei uns in der City umgehört. Was wünschen die sich denn eigentlich zum Muttertag?
2: Ich würde mir zum Muttertag ein Frühstück wünschen. Super wäre auch eine Zeppelinfahrt.
3: Ich würde mir von meinen Kindern wünschen, dass sie beim Frühstück mal ihr Smartphone weglegen.
4: Am Muttertag würde ich mir wünschen, dass sie alle kommen könnten.
5: Ich würde mir von meiner Tochter vor allen Dingen wünschen, dass es ihr gut geht. Wäre natürlich schön, wenn man was miteinander unternehmen könnte. Das wäre das schönste Geschenk.
1: Oh Gott, ist das herzzerreißend. Also das sind ja schon mal ein paar kreative Ideen für euch, was ihr am Sonntag so herschenken könnt.

0: Unsere Vornamen sind schon echt entscheidend.
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0: Für uns, unser Leben und unsere Entscheidungen, behaupte ich. Unsere Vornamen beeinflussen uns da.
2: Okay, das habe ich noch nie gehört. Gut, fällt mir ziemlich schwer, darauf zu antworten, weil ich habe ja in dem Sinne keinen Vornamen.
0: Hier
2: außer
0: nicht,
2: der.
0: Nee.
2: Aber ich kann mir nicht vorstellen, dass irgendwie, keine Ahnung, wenn man Andreas heißt, dass man immer Plan A nimmt zum Beispiel, weil es mit A anfängt und so. Nee, kann ich mir nicht vorstellen. Ich sag, dass es Fake ist.
0: Alles klar, ich löse auf. Unsere Vornamen beeinflussen unsere Entscheidungen und das ist
1: Fakt.
2: Echt?
0: Es liegt in der Tat genau so, wie du es gesagt hast, mehr oder weniger, an diesem Name-Letter-Effekt. Wir finden die Buchstaben nämlich, die in unserem Namen sind, geiler als alle anderen und entscheiden uns für die Dinge, die besonders viele Buchstaben unseres Namens haben. Sandra fährt zum Beispiel gerne nach Sardinien oder Marsha isst lieber ein Marsriegel als ein Snickers.
2: Und richtig kompliziert wird es ja mit dem Doppelnamen, Hector Pascal zum Beispiel.
0: Der fliegt gerne mit dem Helikopter und isst dann Popcorn.

0: Ihr könnt jetzt schon mal das Moin Moin lernen.
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4: Guten Morgen. Heute startet der Nürnberger Trempelmarkt wieder. In der Innenstadt stehen heute und morgen rund 600 Flohmarktstände und es werden bis zu 200.000 Besucher erwartet. Heute geht's von 16 Uhr bis Mitternacht und morgen dann schon ab 7 Uhr früh bis 20 Uhr. Ja, und mit dem Auto wird's wahrscheinlich stressig in der City. Also lieber direkt mit dem Bus oder der Bahn reinfahren. Dann werden bei uns in Deutschland ja gerade immer mehr E-Autos gekauft. Das Redaktionsnetzwerk Deutschland berichtet, im letzten Monat hat schon jeder vierte Wagen keinen normalen Verbrennungsmotor mehr gehabt. Das hat aber nicht nur mit den aktuellen hohen Spritpreisen zu tun, sondern auch mit der neuen E-Auto-Prämie. Da gibt's ja, je nach Einkommen und Kindern, bis zu 6.000 Euro. Und ich weiß nicht, ob es euch auch so geht, aber die neue Staffel DSDS, die ist ja gerade erst gefühlt losgegangen und morgen ist es dann auch schon wieder alles vorbei. Da ist direkt Finale und das wird richtig wild. Unter anderem DSDS-Legende Menowin Fröhlich ist mit dabei und der hat schon gemeint, er ist jetzt viel lockerer drauf als früher.
5: Hab Spaß an der Musik hier auch so, hab Spaß mit meinen Coaches zusammen zu arbeiten. Ich habe so viel hier gelernt. Ich habe in dieser Staffel mehr gelernt als in den letzten 22 Jahren, weil ich mich einfach mal darauf eingelassen habe. Und gesagt habe, hey, ich hab Bock und es ist einfach nur mega.
4: Ja, auftreten werden übrigens auch noch Dauerkandidat Menderes und, das ist echt eine Überraschung, Dieter Bohlen aus der Jury. Der will nochmal seinen alten Hit You're My Heart, You're My Soul performen.
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4: Das sieht doch soweit alles gut aus. Nichts Größeres zu sehen, ihr habt Freifahrt.
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4: Auch da hab ich gerade keinen. Wenn ihr aber einen entdeckt habt, dann klingelt doch mal ganz kurz durch. 0800 800 1069. Gute Fahrt.
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7: Es wird ein richtig schönes, frühlingshaftes Wochenende. Sonne ist am Start. Die Wolken sollen sich auch langsam verziehen. Heute bekommen wir 18 Grad und es wird nur noch schöner.
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0: Herzlich willkommen an diesem Freitag, einen wunderschönen.
1: Guten Morgen.
0: Die einen müssen mit der besten Freundin oder dem besten Freund reden. Die anderen brauchen ja vielleicht Sport und er braucht die Musik, um Dinge zu verarbeiten. Und damit ist er unglaublich erfolgreich. Es geht um Energy Star Alex Warren. Hier ist er mit seiner aktuellen Fever Dream.
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0: 6.40 Uhr, einen wunderschönen.
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3: Weißt du, die Meinung, die ich habe, ist nicht ganz populär, aber ich bin ehrlich. Ich habe das Wetter die letzten Tage ein bisschen genossen, weil jeder Allergiker kann das, glaube ich, nachvollziehen. Rausgehen ohne zu niesen, das hat sich fast angefühlt wie nach einem langen Winter das erste Mal ohne Jacke rauszugehen. Aber jetzt, Gott sei Dank, kommt die Sonne wieder ein bisschen mehr. Wochenende wird schön. Perfektes Flohmarktwetter. Heute 16 Uhr geht's los mit dem Nürnberger Trempelmarkt, dem größten Innenstadt-Flohmarkt in ganz Deutschland. Ist ja nicht umsonst die geilste Stadt der Welt. Schönes Wochenende.
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0: Einen wunderschönen.
1: Guten Morgen, Franken. Es ist 6.47 Uhr genau.
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0: Wenn ihr einen Citytrip mit euren Freunden plant, nach Berlin, Dresden oder Bottrop, wo auch immer, könnt ihr jetzt richtig günstig Tickets schießen.
1: Ja, ab morgen gibt's für ICEs nämlich Last-Minute-Tickets für 6,99 Euro. Die können immer Samstag und Sonntag gekauft werden, für die Woche drauf dann.
0: Das ist für die gedacht, die eher spontan was machen wollen.
1: Ja.
0: Und die Chancen, ein Ticket zu ergattern, wow, die stehen eigentlich ganz gut, weil die Bahn diese Last-Minute-Tickets auch nur für Züge verkauft, in denen es noch freie Plätze gibt.
1: Ja, richtig nice. Und aber keine Sorge, ihr müsst euch nicht absolut abstimmen. Ihr könnt den ganzen Sommer lang spontan rumdüsen, denn das geht noch ein halbes Jahr lang, dieses Angebot.
0: Gut, dann steht der Sommerurlaub auch schon fest.
1: Hier?
0: Ab in Zug.
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11: Guten Morgen. Am Wochenende wird es hier bei uns in Franken richtig schön werden. In Nürnberg gibt es bis zu 22 Grad und ganz viel Sonne. Eigentlich könnte es sogar noch schöner werden, aber über Deutschland zieht gerade Sahara-Staub rüber. Und deswegen wird der Himmel teilweise so ein bisschen milchig oder sogar leicht rötlich sein. Ab nächster Woche soll es dann wieder wechselhafter und regnerischer werden. Dann soll unsere Bundeswehr ja in den nächsten Jahren immer größer werden. Viele Jugendliche haben da aber überhaupt gar keine Lust drauf. Und deswegen demonstrieren die heute wieder, und zwar bundesweit in ganz vielen Orten. Die Schüler wollen einfach klar machen, sie haben keine Lust auf Wehrdienst und Aufrüstung. Unser Verteidigungsminister Pistorius hat zuletzt nochmal in der ARD gesagt, die Bundeswehr bleibt aber erstmal freiwillig.
12: Die Bewerberzahlen steigen monatlich und die Einstellungszahlen auch. Wir werden sehen, wie schnell wir vorankommen. Und ja, daran hat nie jemanden Zweifel gelassen. Wenn die Zahlen für einen geordneten, schnellen Aufwuchs nicht reichen, werden wir über eine Bedarfspflicht diskutieren und entscheiden müssen. Aber dieser Zeitpunkt ist nicht heute.
11: Seit Anfang des Jahres werden ja Briefe für eine mögliche Musterung rausgeschickt.

0: geschickt. Fast ein Drittel der Männer hat bis jetzt aber noch nicht darauf geantwortet, obwohl sie eigentlich müssten. Und dann hat's Freiburg im Fußball tatsächlich geschafft. Die Mannschaft hat Braga im Rückspiel 3:1 besiegt und damit ist man jetzt im Finale der Europa League. Und Freiburgs Vincenzo Grifo sagt bei RTL, das ist auch richtig so.
1: Wir haben so an Details gearbeitet und deswegen hat diese Mannschaft, dieser Verein, diese Stadt mit dieser Energie es einfach so verdient, im Finale zu stehen.
0: Ja, im Finale übernächste Woche treffen die dann auf Aston Villa und gespielt wird dann in Istanbul. Das sieht doch soweit alles gut aus. Nichts Größeres zu sehen, ihr habt Freifahrt.
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0: Auch da hab ich gerade keinen. Wenn ihr aber einen entdeckt habt, dann klingelt doch mal ganz kurz durch. 0800 800 1069. Gute Fahrt.
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3: Zwiebellock ist heute angesagt. 18 Grad bekommen wir nämlich. Also je nachdem, wo ihr so seid, ob ihr in der Sonne seid oder eher so im Schatten, könntet ihr euch an- und ausziehen. 18 Grad, wie gesagt. Und es wird nur noch wärmer am Wochenende.
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0: Hoch die Hände.
1: Wochenende.
0: Und somit herzlich willkommen an diesem Freitag, eine wunderschöne.
1: Guten Morgen, ihr Lieben. Ihr gönnt euch etwas für die Wohnung, damit es richtig kuschelig und schön ist. Und wir zahlen. Das ist das Energy-Wunschwohnen. Wie das funktioniert, erklären wir euch gleich in 10 Minuten.
0: Also, dann habt ihr jetzt 10 Minuten Zeit, noch irgendwas für die Wohnung zu shoppen. Bis dorthin, Taylor Swift und Opelite.

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0: Okay, sorry, wir sind mal ein bisschen neugierig.
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0: Und zwar wollen wir mal wissen, was euer teuerstes Möbelstück zu Hause ist. Wir haben uns in der City umgehört.
3: Mein teuerstes Möbelstück war tatsächlich mein Bett. Das hat 4.500 € gekostet. Hat sich sehr gelohnt. Ich schlafe wie eine Prinzessin.
4: Ja, ein Sessel für 2.000 €. Hab den, glaube ich, zweimal benutzt zum Lesen, sonst nicht wirklich.
5: Mein Bett, das ist so ein XXL Queen-Size-Bett irgendwie, mit so Teddyfell drumrum. Aber das war auch Secondhand. Genau, und das hat 300 € gekostet.
6: Das war so circa vor einem Jahr, da habe ich mir einen Teppich geholt, auf so einer Seite, habe da mein Gesicht drauf getan und die ganze Stube voll gemacht mit meinem Gesicht drauf. Aber der ist leider nach einer Woche sehr gefleckt, deswegen habe ich ihn in den Müll geschmissen.
7: Oh mein Gott, den hätte er ja nicht wegschmeißen müssen. Ich bin mir sicher, wir hätten sowohl den Teppich als auch eine professionelle Reinigung gezahlt, wenn ihr das hochgeladen hättet auf energy.de, denn genau das könnt ihr noch machen. Ihr gönnt euch etwas oder habt euch im besten Fall schon irgendwas Geiles für eure Wohnung gekauft und ladet bei uns die Rechnung hoch und wir übernehmen die, präsentiert von ImmoScout24.
0: Und am Montag ist Zahltag. Wenn ihr um 8 Uhr euren Namen hört, dann habt ihr 10 Minuten Zeit, uns anzurufen und dann zahlen wir eure Rechnung, egal welche.
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0: 7.16 Uhr. Einen wunderschönen.
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0: Finale.
1: Oh.
0: Finale.
1: Oh.
0: Letzte Chance auf den Wochensieg.

0: hat die Andrea. Guten Morgen.
1: Guten Morgen.
0: 7 Punkte gilt es auf jeden Fall zu schlagen.
2: Du, was geht denn bei dir am Wochenende?
1: Ich gehe meinen Bruder besuchen und mit meiner Nichte in den Park.
2: Ach, schön.
1: Ja.
0: Ja, Wetter soll auf jeden Fall ganz schön werden. Dann wünschen wir euch ganz viel Spaß und dir jetzt viel Erfolg bei Stadtland Energy. Wir gehen ins Spiel rein und davor schauen wir mal, was der Zufallsgenerator für Buchstaben ausspricht.
3: T.
0: Wie Theodor.
2: Eine Stadt mit T.
1: Tübingen.
2: Ein Land.
1: Thailand.
2: Ein Tier.
1: Tiger.
2: Deine absoluten Lieblingsnudeln.
1: Skip, keine Ahnung.
2: Eine Marke?
1: Auch Skip.
2: Deine Lieblingsfilm?
1: Titanic.
2: Ja, das machst du in deinen Salat.
1: Skip.
2: Ein Kleidungsstück?
1: T-Shirt.
2: Das schaust du im Fernsehen.
0: Und da ist die Zeit leider vorbei. Ach, Andrea, es tut mir wahnsinnig leid. Leider nicht der Wochensieg, aber trotzdem Applaus zu 5 Punkten.
1: Hey. Dankeschön.
0: Das heißt, wir müssen ziehen. Wir haben zum einen Tina und René auf dem Zettel. Dana Walte, deines Amtes.
2: Tina!
0: Herzlichen Glückwunsch! Und wenn ihr auch mal Bock habt auf Stadtland Energy, dann ruft jetzt an 0800 800 1069 und reserviert euch die Startplätze sozusagen für nächste Woche.

0: ist ein Satz, den meine Mutter zu mir zumindest ganz, ganz, ganz oft sagt, weil ich bin immer so ein bisschen schneller als sie. Ich habe ein anderes Tempo. Ich bin nicht ganz so entspannt wie meine Mama.
1: Lustig, zum Thema Tempo hat meine Mutter auch immer wieder was zu sagen. Ja. Gerade wenn wir zusammen mit dem Auto unterwegs sind und ich Fahrer bin, meine Mutter sagt immer, brems!
0: Oh mein Gott, brems! Ja, kenne ich auch.
1: Gott. Total anstrengend. Aber das kennt ihr alle. Was sind denn so typische Müttersätze? Wir haben uns mal in der City umgehört.
2: Leg doch mal das Handy weg.
3: Nimm einen Regenschirm mit.
4: Aber warum rammst du es nicht weg?
3: Nimm auch eine Jacke mit.
5: Mich interessieren nicht die anderen, mich interessierst nur du.
6: War vorsichtig.
7: Hast dein Zimmer schon aufgeräumt?
8: Wann suchst du denn endlich eine Freundin?
0: Habe ich dir doch gesagt.
1: Okay, die kommen mir alle sehr bekannt vor. Das könnte meine Mutter gewesen sein,
0: komplett. Absolut. Aber was sie bestimmt auch immer wieder gesagt hat, ist, ich hab dich lieb. Und vergesst es nicht, sagt es ihr auch am Sonntag, da ist nämlich Muttertag.
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28: Guten Morgen. Am Plärrer wird es jetzt erstmal richtig nervig. Da wurden mehrere Fahrspuren gesperrt, unter anderem die Linksabbieger Richtung Nordstadt. Grund sind riesige Bauarbeiten für neue Stromkabel unter der

0: Erde. Und das dauert wohl noch Jahre. Der ganze Plärrer soll nämlich bis 2029 umgebaut und komplett modernisiert werden. Dann werden bei uns in Deutschland ja gerade immer mehr E-Autos gekauft. Das Redaktionsnetzwerk Deutschland berichtet, im letzten Monat hat schon jeder vierte Wagen keinen normalen Verbrennungsmotor mehr gehabt. Das hat aber nicht nur mit den aktuellen hohen Spritpreisen zu tun, sondern auch mit der neuen E-Auto-Prämie. Da gibt's ja, je nach Einkommen und Kindern, bis zu 6.000 Euro. Und ich weiß nicht, ob es euch auch so geht, aber die neue Staffel DSDS, die ist ja gerade erst gefühlt losgegangen und morgen ist es dann auch schon wieder alles vorbei. Da ist direkt Finale und das wird richtig wild. Unter anderem DSDS-Legende Menowin Fröhlich ist mit dabei und der hat schon gemeint, er ist jetzt viel lockerer drauf als früher.
1: Hab Spaß an der Musik hier auch so, hab Spaß mit meinen Coaches zusammen zu arbeiten. Ich habe so viel hier gelernt. Ich habe in dieser Staffel mehr gelernt als in den letzten 22 Jahren, weil ich mich einfach mal darauf eingelassen habe. Und gesagt habe, hey, ich hab Bock und es ist einfach nur mega.
0: Ja, auftreten werden übrigens auch noch Dauerkandidat Menderes und, das ist echt eine Überraschung, Dieter Bohlen aus der Jury. Der will nochmal seinen alten Hit You're My Heart, You're My Soul performen.
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0: Das sieht doch soweit alles gut aus. Nichts Größeres zu sehen, ihr habt Freifahrt.
3: Blitzer.
0: Auch da hab ich gerade keinen. Wenn ihr aber einen entdeckt habt, dann klingelt doch mal ganz kurz durch. 0800 800 1069. Gute Fahrt.
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4: 18 Grad und Sonne bekommen wir, also holt die Sonnenbrille raus und auch die Sonnencreme schmiert euch ein. Und auch die Mami am Sonntag, wenn ihr mit ihr spazieren geht, habt es auf dem Schirm, dass die Sonne kommt. Es wird wunderbar.
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0: Die Woche bald zu Ende. Es ist Freitag, eine wunderschöne.
1: Guten Morgen, ihr Lieben. Am Sonntag ist Muttertag. Ja. Und wenn wir so zurückblicken auf die vergangenen Jahre, da waren wir wahrscheinlich nicht immer ganz stolz auf unsere Muttertagsgeschenke. Es gibt ein paar Ehrenlose, die ihr hattet und die hören wir gleich in 10 Minuten.
0: Und hier der passende Song dazu. Out of the Dark. Hier ist Glock Glock.

0: Der Dampfwischmopp war ehrlich gesagt nicht die beste Idee. Und somit herzlich willkommen an diesem Freitag. Hier ist Energy. Immer die besten neuen Hits. Einen wunderschönen.
1: Guten Morgen.
0: Ja, das habe ich meiner Mutter mal zum Muttertag geschenkt. Also eigentlich ein geiles Gerät, aber...
1: Ist eigentlich ganz gut. Also kann man ja immer brauchen.
0: Aber ich habe ihr schon angesehen, über Blumen hätte sie sich mehr gefreut.
1: Oh nein, die Arme. Ich habe, muss ich gestehen, ich habe nie vergessen, dass Muttertag ist. Gut. Aber ich habe ihr manchmal, glaube ich auch, als ich schon zu alt war, so ein paar selbstgemalte Bilder geschenkt, was dann halt einfach irgendwie die Zeit für abgelaufen ist.
0: Zwei Tipps für euch heute Morgen. Zum einen nicht vergessen, am Sonntag ist eben Muttertag.
1: Ja.
0: Und zum anderen, passt auf, was ihr herschenkt.
1: Ja.
0: Es gibt ja richtige ehrenlose Muttertagsgeschenke.
1: Ja.
0: Und die schlimmsten, die habt ihr uns sogar auf der Straße erzählt.
2: Zum Muttertag habe ich meiner Mama mal ein Putzset

0: Geschenken mit Lappen und Putzzeug und so.
1: Der Besuch an sich, das war es.
2: Socken.
3: Also meiner Mutter habe ich zum Muttertag eine Küchenschürze geschenkt, wo ich habe die Hosen an draufsteht.
4: Ich habe damals immer, wenn ich nichts hatte oder keine Ideen hatte, einfach noch schnell einen Gutschein zusammengeschrieben und draufgeschrieben, Spülmaschine ausräumen einmal.
2: Das funktioniert meistens nur bis zum, sage ich mal, 13. Lebensjahr. Danach wird es eher schwierig.
0: Ich wollte auf 10 gehen, also, aber 13 ist auch okay.

0: 7.48 Uhr. Einen wunderschönen
1: guten Morgen, Franken.
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0: Jetzt mit den besten Tipps, was am Wochenende so geht.
1: Ja, morgen um 16 Uhr startet der Trempelmarkt Nürnberg in der Altstadt. Da stehen dann richtig viele Stände, an denen ihr vorbeischlendern und an denen ihr stöbern könnt. Es gibt Spielsachen, Bücher, Geschirr und Schmuck. Also wenn ihr auf Secondhand-Sachen steht, findet ihr ganz bestimmt etwas Cooles. Es gibt natürlich Eintritt for free. Und wenn ihr keine Zeit habt, morgen vorbeizuschauen, dann könnt ihr das auch Sonntag machen zwischen 7 und 20 Uhr.
0: Und für alle, die ja große Gefühle haben, so wie ich mich da wahrscheinlich auch einreihen würde. Für die habe ich genau das Richtige. Morgen findet nämlich R&B Only in der Box in der Weintraubengasse bei uns in Nürnberg statt. 12 Euro Eintritt. Das Ganze geht um 23 Uhr los und da kriegt ihr eben diese R&B-Vibes. Und wer R&B gerne mag, der weiß, da steckt so viel Gefühl drin. Und das Geile ist, die Jungs und Mädels, die da auflegen werden, die präsentieren euch sowohl Oldschool als auch die aktuellen Tracks. Und ja, man kann sowohl zu Oldschool als auch zu den neueren Tracks sehr, sehr gut tanzen. Egal, was ihr macht, macht das Beste draus. Euch ein wunderbares Wochenende hier mit Energy. Morning.

0: Es ist sowas wie das Comeback des Jahres, wie der Phönix aus der Asche oder so ähnlich. Ja, der Wendler ist back.
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0: Er hat einen neuen Song rausgehauen, also eigentlich einen alten, der ist schon mal vor 18 Jahren rausgekommen und zum Geburtstag gibt es jetzt eben eine Neuauflage mit keinen geringeren als den TikToker Leon Marché und rausgekommen ist das hier. Wir hören nur ganz kurz rein. Ja, es könnte nicht schlimmer kommen.
2: Ja, also das habe ich tatsächlich noch gar nicht gesehen, dass es viral geht.
0: Doch.
2: Dafür kenne ich aber alle diese Sachen hier.

0: ich glaube, ihr hattet sofort irgendein Reel vor Augen, als ihr diese Songs jetzt gehört habt. Und davon gibt es noch mehr bei uns im Energy Stream of the Week TikTok. Da gibt es ganz, ganz viele solcher Songs, die komplett viral gehen. Also holt euch einfach nur die brandneue Energy App, da könnt ihr es hören.
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6: Guten Morgen. Am Wochenende wird es hier bei uns in Franken richtig schön werden. In Nürnberg gibt es bis zu 22 Grad und ganz viel Sonne. Eigentlich könnte es sogar noch schöner werden, aber über Deutschland zieht gerade Sahara-Staub rüber. Und deswegen wird der Himmel teilweise so ein bisschen milchig oder sogar leicht rötlich sein. Ab nächster Woche soll es dann wieder wechselhafter und regnerischer werden. Dann soll unsere Bundeswehr ja in den nächsten Jahren immer größer werden. Viele Jugendliche haben da aber überhaupt gar keine Lust drauf. Und deswegen demonstrieren die heute wieder, und zwar bundesweit in ganz vielen Orten. Die Schüler wollen einfach klar machen, sie haben keine Lust auf Wehrdienst und Aufrüstung. Unser Verteidigungsminister Pistorius hat zuletzt nochmal in der ARD gesagt, die Bundeswehr bleibt aber erstmal freiwillig.
7: Die Bewerberzahlen steigen monatlich und die Einstellungszahlen auch. Wir werden sehen, wie schnell wir vorankommen. Und ja, daran hat nie jemanden Zweifel gelassen. Wenn die Zahlen für einen geordneten, schnellen Aufwuchs nicht reichen, werden wir über eine Bedarfspflicht diskutieren und entscheiden müssen. Aber dieser Zeitpunkt ist nicht heute.
6: Seit Anfang des Jahres werden ja Briefe für eine mögliche Musterung rausgeschickt. Fast ein Drittel der Männer hat bis jetzt aber noch nicht darauf geantwortet, obwohl sie eigentlich müssten. Und dann hat's Freiburg im Fußball tatsächlich geschafft. Die Mannschaft hat Braga im Rückspiel 3:1 besiegt und damit ist man jetzt im Finale der Europa League. Und Freiburgs Vincenzo Grifo sagt bei RTL, das ist auch richtig so.
8: Wir haben so an Details gearbeitet und deswegen hat diese Mannschaft, dieser Verein, diese Stadt mit dieser Energie es einfach so verdient, im Finale zu stehen.
6: Ja, im Finale übernächste Woche treffen die dann auf Aston Villa und gespielt wird dann in Istanbul. Das sieht doch soweit alles gut aus. Nichts Größeres zu sehen, ihr habt Freifahrt.
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6: Auch da hab ich gerade keinen. Wenn ihr aber einen entdeckt habt, dann klingelt doch mal ganz kurz durch. 0800 800 1069. Gute Fahrt.
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10: Ab heute kommt die Sonne wieder mehr raus und es soll wirklich trocken bleiben. 18 Grad erwarten uns. Es wird aber ein bisschen wärmer morgen und übermorgen. Also perfekt für den Muttertag. Da kommt auch die Sonne. Da könnt ihr auf jeden Fall mit der Mama spazieren gehen.
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0: Hoch die Hände.
1: Wochenende.
0: Und somit herzlich willkommen an diesem Freitag, einem wunderschönen.
1: Guten Morgen.
0: Der Energy Festival Sommer ist am Start. Wir schicken euch auch in diesem Jahr wieder zu den größten und geilsten Festivals in Deutschland und ganz Europa. Und da wird Energy Star Kamrad auch eine wichtige Rolle einnehmen, denn er hat einige Festivalauftritte und freut sich schon drauf. Und ich kann mir vorstellen, seine aktuelle Single Hug Yourself wird richtig abgehen.
1: Ja, ihr hört Energy immer die

0: Die Woche ist heute dann geschafft. Heute Abend wird gefeiert.
1: Und somit herzlich willkommen an diesem Freitag. Hier ist Energy. 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Eine wunderschöne.
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0: 8.16 Uhr. Einen wunderschönen
1: guten Morgen, Franken.
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3: Ich weiß, die Meinung, die ich habe, ist nicht ganz populär, aber ich bin ehrlich. Ich habe das Wetter die letzten Tage ein bisschen genossen, weil jeder Allergiker kann das, glaube ich, nachvollziehen. Rausgehen ohne zu niesen, das hat sich fast angefühlt wie nach einem langen Winter das erste Mal ohne Jacke rauszugehen. Aber jetzt, Gott sei Dank, kommt die Sonne wieder ein bisschen mehr. Wochenende wird schön. Perfektes Flohmarktwetter. Heute 16 Uhr geht's los mit dem Nürnberger Trempelmarkt, dem größten Innenstadt-Flohmarkt in ganz Deutschland. Ist ja nicht umsonst die geilste Stadt der Welt. Schönes Wochenende.
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Energy Superstar Shakira tut es wieder. Nach Waka Waka aus dem Jahr 2010 heißt es in diesem Jahr Die Die. Sie wird den offiziellen Fußball-WM-Song singen und sie hat es getan. Und zwar ein Instagram-Video hochgeladen, wo man ein bisschen reinhören kann. Dana, bist du bereit?

0: Na, wie findest du es?
1: Ja.
0: Ehrlich?
1: Ein bisschen Wacker-Wacker-Style.
0: Auf jeden Fall.
1: Aber die Praxis hier in der Redaktion sind schon richtig abgegangen. Die feiern den voll.
0: Ich bin ja sowieso ein bisschen voreingenommen, weil mein absoluter Favorite-Künstler singt ja da auch mit. Mhm. Man hat ihn jetzt da nicht rausgehört. Und zwar Burna Boy wird auch mit von der Partie sein. Nächste Woche wird er rauskommen. Und dann hoffen wir nur, dass die WM auch sportlich gesehen sehr erfolgreich wird für Deutschland. 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
16: Guten Morgen. Heute startet der Nürnberger Trempelmarkt wieder. In der Innenstadt stehen heute und morgen rund 600 Flohmarktstände und es werden bis zu 200.000 Besucher erwartet. Heute geht's von 16 Uhr bis Mitternacht und morgen dann schon ab 7 Uhr früh bis 20 Uhr.

0: Ja, und mit dem Auto wird's wahrscheinlich stressig in der City. Also lieber direkt mit dem Bus oder der Bahn reinfahren. Dann werden bei uns in Deutschland ja gerade immer mehr E-Autos gekauft. Das Redaktionsnetzwerk Deutschland berichtet, im letzten Monat hat schon jeder vierte Wagen keinen normalen Verbrennungsmotor mehr gehabt. Das hat aber nicht nur mit den aktuellen hohen Spritpreisen zu tun, sondern auch mit der neuen E-Auto-Prämie. Da gibt's ja, je nach Einkommen und Kindern, bis zu 6.000 Euro. Und ich weiß nicht, ob es euch auch so geht, aber die neue Staffel DSDS, die ist ja gerade erst gefühlt losgegangen und morgen ist es dann auch schon wieder alles vorbei. Da ist direkt Finale und das wird richtig wild. Unter anderem DSDS-Legende Menuhin Fröhlich ist mit dabei und der hat schon gemeint, er ist jetzt viel lockerer drauf als früher.
1: Hab Spaß an der Musik hier auch so, hab Spaß mit meinen Coaches zusammen zu arbeiten. Ich habe so viel hier gelernt. Ich habe in dieser Staffel mehr gelernt als in den letzten 22 Jahren, weil ich mich einfach mal darauf eingelassen habe. Und gesagt hab, hey, ich hab Bock und es ist einfach nur mega.
0: Ja, auftreten werden übrigens auch noch Dauerkandidat Menderes und, das ist echt eine Überraschung, Dieter Bohlen aus der Jury. Der will nochmal seinen alten Hit You're My Heart, You're My Soul performen.
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0: Das sieht doch soweit alles gut aus. Nichts Größeres zu sehen, ihr habt Freifahrt.
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0: Auch da hab ich gerade keinen. Wenn ihr aber einen entdeckt habt, dann klingelt doch mal ganz kurz durch. 0800 800 1069. Gute Fahrt.
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5: Es wird ein richtig schönes, frühlingshaftes Wochenende. Sonne ist am Start. Die Wolken sollen sich auch langsam verziehen. Heute bekommen wir 18 Grad und es wird nur noch schöner.
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0: Jawohl, es ist Freitag, einen wunderschönen.
1: Guten Morgen, ihr Lieben. In 2 Tagen ist Muttertag und diejenigen unter euch, die ein bisschen lost sind, fühlt sich da jemand angesprochen?
0: Ganz leicht, ja.
1: Ganz leicht, ja. Okay, gut. Wir retten euch. Wir haben nämlich eine Umfrage von Mamis, die uns verraten haben, was sie sich denn gerne wünschen würden.
0: Perfekt, dann holt schon mal den Stift und den Block raus und notiert euch das. Und bis dorthin gibt's Felix Jähn zusammen mit Cascada. 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
1: Es ist Freitag, ihr seid genau richtig. Hier ist Energy, immer die besten neuen Hits. Einen wunderschönen.
0: Guten Morgen, ihr Lieben. Ja, vergesst es nicht, am Sonntag ist Muttertag.
1: Ja.
0: Und da sind wir in Deutschland anscheinend großzügiger, was die Blumen angeht, als beim

0: Valentinstag. Cool. 30% mehr geben wir dafür den Strauß der Mama aus als am Valentinstag. Das ist aber eigentlich auch gut so, finde ich, weil die Mama hat uns einige Jahre mehr begleitet und viel mehr durch mit uns als der Partner oder die Partnerin.
1: Die Frage ist nur, finden das Mütter eigentlich schön, so ein Blumenstrauß? Ich weiß nicht. Deswegen haben wir uns mal bei den Müttern bei uns in der City umgehört. Was wünschen die sich denn eigentlich zum Muttertag?
2: Ich würde mir zum Muttertag ein Frühstück wünschen. Super wäre auch eine Zeppelinfahrt.
3: Ich würde mir von meinen Kindern wünschen, dass sie beim Frühstück mal ihr Smartphone weglegen.
4: Am Muttertag würde ich mir wünschen, dass sie alle kommen könnten.
5: Ich würde mir von meiner Tochter vor allen Dingen wünschen, dass es ihr gut geht. Wäre natürlich schön, wenn man was miteinander unternehmen könnte. Das wäre das schönste Geschenk.
1: Oh Gott, ist das herzzerreißend. Also das sind ja schon mal ein paar kreative Ideen für euch, was ihr am Sonntag so herschenken könnt.
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0: Doch, wir sind hier immer noch in Deutschland.
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0: Und da gibt es immer Regeln. Hier ja. Zum Beispiel auch auf Spielplätzen. Auf deutschen Spielplätzen, so behaupte ich, muss alles genormt sein. Auch, und jetzt kommt's, wie groß die Sandkörner sind.
2: Na, 100 pro. 100 pro. Also jede Schaukel ist genauso groß wie jede andere Schaukel auch in Berlin oder so. Oder Hamburg. Also das ist alles, hat, glaube ich, einheitliches Maß und ist Standard. Da gibt's keine Varianten.
0: Mhm. Okay, dann löse ich mal auf. Auf deutschen Spielplätzen muss alles genormt sein. Auch wie groß die Sandkörner sind, ist...
1: Fakt.
0: Ja, es gibt eine DIN-Regel dafür und zwar geht es um den sogenannten Fallschutzzustand. Was? Und deswegen müssen die Körner zwischen 0,2 und 0,63 Millimeter groß sein. Und das wird auch regelmäßig gecheckt, denn es gibt sogar einen Job dafür und zwar den Spielplatzprüfer.
2: Ach du meine Güte, das stelle ich mir ganz lustig vor. Mit einem Maßband da zu gucken, ob dann auch wirklich noch alles da ist, wo es sein soll.

0: Oh mein Gott, Dana, wie geil ist das denn? Original, das war die Sprachnachricht von meiner Schwester heute Morgen, denn sie hat bei uns in der Energy Instagram Story Billie Eilish gesehen.
1: Hey, it's Billie. My new movie, Hit Me Hard and Soft, The Tour, live in 3D, is coming to cinemas. James Cameron captured an incredible experience. It's like you're on stage with me. See it in cinemas this May and keep listening to Energy.
0: Und meine Schwester will den Billie Eilish Hit Me Hard and Soft The Tour live in 3D Konzertfilm natürlich unbedingt sehen.
2: Genauso wie ihr alle, denke ich mal. Und der läuft ab sofort im Kino. Yes. Und den hat sie zusammen, hat sie gerade eben erzählt, mit James Cameron gedreht. Und das ist wohl ein einzigartiges Erlebnis gewesen mit Technologie, die es davor noch nicht gab. Mhm. Und ihr könnt jetzt Kinotickets für Billie Eilish, Hit Me Hard and Soft, The Tour live in 3D gewinnen. Einfach nur anrufen. 0800 800 1069.
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10: Guten Morgen. Am Plärrer wird es jetzt erstmal richtig nervig. Da wurden mehrere Fahrspuren gesperrt, unter anderem die Linksabbieger Richtung Nordstadt. Grund sind riesige Bauarbeiten für neue Stromkabel unter der Erde. Und das dauert wohl noch Jahre. Der ganze Plärrer soll nämlich bis 2029 umgebaut und komplett modernisiert werden. Dann werden bei uns in Deutschland ja gerade immer mehr E-Autos gekauft. Das Redaktionsnetzwerk Deutschland berichtet, im letzten Monat hat schon jeder vierte Wagen keinen normalen Verbrennungsmotor mehr gehabt. Das hat aber nicht nur mit den aktuellen hohen Spritpreisen zu tun, sondern auch mit der neuen E-Auto-Prämie. Da gibt's ja, je nach Einkommen und Kindern, bis zu 6.000 Euro. Und ich weiß nicht, ob es euch auch so geht, aber die neue Staffel DSDS, die ist ja gerade erst gefühlt losgegangen und morgen ist es dann auch schon wieder alles vorbei. Da ist direkt Finale und das wird richtig wild. Unter anderem DSDS-Legende Menowin Fröhlich ist mit dabei und der hat schon gemeint, er ist jetzt viel lockerer drauf als früher.
11: Hab Spaß an der Musik hier auch so, hab Spaß mit meinen Coaches zusammen zu arbeiten. Ich habe so viel hier gelernt. Ich habe in dieser Staffel mehr gelernt als in den letzten 22 Jahren, weil ich mich einfach mal darauf eingelassen habe. Und gesagt hab, hey, ich hab Bock und es ist einfach nur mega.
10: Ja, auftreten werden übrigens auch noch Dauerkandidat Menderes und, das ist echt eine Überraschung, Dieter Bohlen aus der Jury. Der will nochmal seinen alten Hit You're My Heart, You're My Soul performen.
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10: Das sieht doch soweit alles gut aus. Nichts Größeres zu sehen, ihr habt freie Fahrt.
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10: Auch da hab ich gerade keinen. Wenn ihr aber einen entdeckt habt, dann klingelt doch mal ganz kurz durch. 0800 800 1069. Gute Fahrt.
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13: Zwiebellock ist heute angesagt. 18 Grad bekommen wir nämlich. Also je nachdem, wo ihr so seid, ob ihr in der Sonne seid oder eher so im Schatten, könntet ihr euch an- und ausziehen. 18 Grad, wie gesagt, und es wird nur noch wärmer am Wochenende.
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0: Jawohl, es ist Freitag, einen wunderschönen...
1: Guten Morgen.
0: Oder anders gesagt, hoch die Hände.
1: Wochenende.
0: Es wird ein spannendes Wochenende werden. Bitte nicht vergessen, Sonntag, Muttertag, ja. Nicht vergessen und nicht vergessen einzuschmieren. Wir haben gerade eben gehört, die Sonne kommt wieder raus.
1: Das
0: große, kleine Frühlings- in Schrägstrich Sommer.

0: Wochenende.
1: Wochenende.
0: Und jetzt ist es wieder soweit. Immer freitags droppen wir euch die ganz neuen Songs und wir starten durch im Energy New Hits Friday mit der neuen von Chris DeSarandi, Good Old Days.
1: Ja, und da wird nicht nostalgiert, sondern sich auf das Hier und Jetzt konzentriert. Das hat er uns im Interview erzählt.
2: Good Old Days is all about celebrating the moment. It's easy to romanticize the past, but often we forget what's going on right now and making today memories that we'll remember in 10 years time.
1: Also immer dieses, oh Gott, weißt du noch, früher ist eigentlich gar nicht mal so geil, das ist einfach nur einfacher. Aber wir sollen uns auf das Jetzt konzentrieren, neue Erinnerungen schaffen, an die wir uns dann in 10 Jahren im besten Fall noch erinnern.
0: Tolle Message gibt's jetzt bei Energy. Immer die besten.

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2: Das Wichtigste jetzt zusammengefasst, vorne mit Laurenz.
7: Guten Morgen. Am Wochenende wird es hier bei uns in Franken richtig schön werden. In Nürnberg gibt es bis zu 22 Grad und ganz viel Sonne. Eigentlich könnte es sogar noch schöner werden, aber über Deutschland zieht gerade Sahara-Staub rüber. Und deswegen wird der Himmel teilweise so ein bisschen milchig oder sogar leicht rötlich sein. Ab nächster Woche soll es dann wieder wechselhafter und regnerischer werden. Dann soll unsere Bundeswehr ja in den nächsten Jahren immer größer werden. Viele Jugendliche haben da aber überhaupt gar keine Lust drauf. Und deswegen demonstrieren die heute wieder, und zwar bundesweit in ganz vielen Orten. Die Schüler wollen einfach klar machen, sie haben keine Lust auf Wehrdienst und Aufrüstung. Unser Verteidigungsminister Pistorius hat zuletzt nochmal in der ARD gesagt, die Bundeswehr bleibt aber erstmal freiwillig.
8: Die Bewerberzahlen steigen monatlich und die Einstellungszahlen auch. Wir werden sehen, wie schnell wir vorankommen. Und ja, daran hat nie jemanden Zweifel gelassen. Wenn die Zahlen für einen geordneten, schnellen Aufwuchs nicht reichen, werden wir über eine Bedarfspflicht diskutieren und entscheiden müssen. Aber dieser Zeitpunkt ist nicht heute.
7: Seit Anfang des Jahres werden ja Briefe für eine mögliche Musterung rausgeschickt. Fast ein Drittel der Männer hat bis jetzt aber noch nicht darauf geantwortet, obwohl sie eigentlich müssten. Und dann hat's Freiburg im Fußball tatsächlich geschafft. Die Mannschaft hat Braga im Rückspiel 3:1 besiegt und damit ist man jetzt im Finale der Europa League. Und Freiburgs Vincenzo Grifo sagt bei RTL, das ist auch richtig so.
9: Wir haben so an Details gearbeitet und deswegen hat diese Mannschaft, dieser Verein, diese Stadt mit dieser Energie es einfach so verdient, im Finale zu stehen.
7: Ja, im Finale übernächste Woche treffen die dann auf Aston Villa und gespielt wird dann in Istanbul.
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7: Das sieht doch soweit alles gut aus. Nichts Größeres zu sehen, ihr habt Freifahrt.
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7: Auch da hab ich gerade keinen. Wenn ihr aber einen entdeckt habt, dann klingelt doch mal ganz kurz durch. 0800 800 1069. Gute Fahrt.
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10: 18 Grad und Sonne bekommen wir, also holt die Sonnenbrille raus und auch die Sonnencreme schmiert euch ein. Und auch die Mami am Sonntag, wenn ihr mit ihr spazieren geht, habt das auf dem Schirm, dass die Sonne kommt. Es wird wunderbar.
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1: Weißt du, die Meinung, die ich habe, ist nicht ganz populär, aber ich bin ehrlich. Ich habe das Wetter die letzten Tage ein bisschen genossen, weil jeder Allergiker kann das, glaube ich, nachvollziehen. Rausgehen ohne zu niesen, das hat sich fast angefühlt wie nach einem langen Winter das erste Mal ohne Jacke rauszugehen. Aber jetzt, Gott sei Dank, kommt die Sonne wieder ein bisschen mehr. Wochenende wird schön. Perfektes Flohmarktwetter. Heute 16 Uhr geht's los mit dem Nürnberger Trempelmarkt, dem größten Innenstadt-Flohmarkt in ganz Deutschland. Ist ja nicht umsonst die geilste Stadt der Welt. Schönes Wochenende.
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Uhr an diesem Freitagvormittag, Leute, Freitag. Wie gut ist es? Wochenende und danach ist schon wieder kurze Woche. Lieben wir doch alles. Und dazu habe ich hier gleich in euren 10 Hits am Stück die aktuelle Single von Fastboy, jetzt Mark Forster und ich bin's, Felina. Hi.

0: Freunde, ihr habt's geschafft. Es ist Freitag und falls die Woche nicht so tipptopp gelaufen ist, dann herzlich willkommen bei
1: Felinas Fehlarmee.
0: Und davor sind auch unsere Energy Stars nicht sicher. Zum Beispiel die Jungs von Fastboy können da ein Lied von singen. Die spielen ja sogar selber eigene Instrumente auch auf der Bühne, unter anderem Gitarre. Und hatten sie einen großartigen Moment bei einem Festival gerade erst. Schön live die Gitarre gezückt, will's losspielen, fühlt sich schon wie ein Rockstar und dann geht das Ding einfach nicht richtig verkabelt. Also auch das passiert mal unseren Energy Stars. Fastboy, genau die Jungs haben es aber überstanden, machen weiter großartige Musik. Beautiful Life, jetzt bei Energy, immer die besten neuen Hits. Ich glaube, der Trick ist einfach.

0: 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Zum einen nicht vergessen, am Sonntag ist Muttertag. Ja. 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
1: Ja.
0: Es gibt ja richtige ehrenlose Muttertagsgeschenke. Ja. Und die schlimmsten, die habt ihr uns sogar auf der Straße erzählt.
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0: Das funktioniert meistens nur bis zum, sag ich mal, 13. Lebensjahr. Danach wird es eher schwierig.
1: Ich wollte auf 10 gehen, aber auf 13 ist auch okay.
0: Bei Männern.
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0: Mit Laurenz, hallo. Am Plärra wird es jetzt erstmal richtig nervig werden. Da wurden mehrere Fahrspuren gesperrt, unter anderem die Linksabbieger Richtung Nordstadt. Grund dafür sind riesige Bauarbeiten für neue Stromkabel unter der Erde und das dauert wohl noch Jahre. Der ganze Plärra soll nämlich bis 2029 umgebaut und komplett modernisiert werden.
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15: Im Studio Anna Löwer. Für die Entlastungsprämie soll es heute im Bundesrat endgültig

0: rechtzeitig grünes Licht geben. Unternehmen sollen dann 1.000 Euro steuerfrei an ihre Beschäftigten auszahlen können. Auch über die Reform der privaten Altersvorsorge stimmt der Bundesrat ab. Ein neues Modell soll die Riester-Rente ablösen. Die Commerzbank will 3.000 weitere Stellen streichen. So soll der Jahresgewinn bis 2030 auf fast 6 Milliarden Euro steigen. Die Bank wehrt sich aktuell gegen die Übernahme durch die italienische UniCredit. Russland hat offenbar seine selbst ausgerufene Waffenruhe schon nach kurzer Zeit wieder gebrochen. In der ukrainischen Hauptstadt Kiew wurde Luftalarm ausgelöst. Für die Dauer der Feierlichkeiten zum Ende des Zweiten Weltkriegs wollte Moskau die Waffen eigentlich schweigen lassen. Nach dem spektakulären Einbruch in eine Sparkasse in Gelsenkirchen sollen betroffene Kunden jetzt ihre beschlagnahmten Wertsachen zurückbekommen. Ende vergangenen Jahres waren über 3.000 Schließfächer aufgebrochen worden. Alleine durch die Versicherungssumme ergibt sich eine Schadenshöhe von über 30 Millionen Euro.
1: Verkehr. Das sieht doch soweit alles gut aus. Nichts Größeres zu sehen. Ihr habt Freifahrt.
2: Blitzer.
1: Auch da hab ich gerade keinen. Wenn ihr aber einen entdeckt habt, dann klingelt doch mal ganz kurz durch. 0800 800 1069. Gute Fahrt.
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1: Die Woche, die wir bisher hatten, die war, ich sag mal, wechselhaft. Den ein oder anderen Regentropfen mussten wir da in Kauf nehmen. Die Entschädigung, die kommt jetzt am Wochenende. Morgen können wir uns auf 21 Grad und übermorgen am Sonntag auf 24 Grad freuen. Aber Obacht, es kann so ein bisschen Sahara-Staub kommen. Also, ihr könnt schon mal den Termin bei euch in der Waschanlage klar machen.

0: am Sonntag, ist ja zweiter Sonntag im Mai, heißt, ist auch wieder Muttertag. Und falls ihr da noch kein Geschenk habt, dann macht doch hier schnell mit.
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0: Mit der Mutti aufs Festival? Fühlt sich vielleicht komisch an, falls ihr bis jetzt immer nur zum Beispiel gegangen seid mit eurer eingeschweißten Festival-Freundesgruppe oder eurem Partner, eurer Partnerin. Okay, kann ja alles sein, aber probiert das doch mal aus, denn genau solche Tickets konnten wir jetzt irgendwie auch gerade erst raushauen an Katharina. Die geht tatsächlich mit ihrer Mutter. Wir hören da nochmal rein.
2: Ja, das ist richtig.
3: Oh, das ist ja aber mal toll. Habt ihr so ein gutes Verhältnis?
2: Ja, wir machen alles zusammen.
3: Das ist ja well. Auch den Urlaub gerade?
2: Nee, jetzt bin ich mit zwei Freundinnen.
0: Ah, okay.
3: Du hast ein Leben wirklich. Ich habe noch nie so viel Neid gehabt.
0: Dann geht's mit Mutti zum Lollapalooza. Yes. Herzlichen Glückwunsch.
2: Ja, cool. Dankeschön.
3: Dann genießt jetzt erstmal den Urlaub und wir sehen uns dann auf dem Festival, ja?
2: Mache ich, hoffentlich, danke.
0: 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Sucht euch aus, was euch gefällt. 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

Energy Star DJ Topic kann zwei Sachen sehr gut: Musik machen und ganz dolle ehrlich sein über seine Unzulänglichkeiten. Denn er sagt, ja, ist ja schön, dass ich hier so eine goldene Schallplatte auch schon mal bekommen habe für meine Musik, weil die einfach sehr erfolgreich ist. Allerdings hat er gar keine Ahnung, wie man die zu Hause aufhängt. Das dürfen dann schön irgendwie seine Freundin und Schwiegervater zusammen machen. Die bringen sowas alles an und er macht einfach die gute Musik. Ist ja auch eine faire Aufteilung, oder? Topic jetzt zusammen mit Becky G. Sorry, Papi, bei Energy. Immer die besten neuen Hits.

0: Happy Freitag, Freunde. Wir haben es geschafft. Es geht sowas von ab Richtung Wochenende. 11 Uhr an diesem Vormittag. Und da habe ich für euch direkt mal ganz neue Musik. Heute ganz frisch rausgekommen. Neue Single von Crystal Serendi in so guten 10 Minuten. Jetzt Taylor Swift und ich bin's, Felina. Hi.
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0: Zuschauer.
1: Ach, Freunde.
2: Heute ist wieder Freitag, heute wieder richtig
1: öd. Oder? Und da habe ich auch was Neues für euch. Energy, new hits Friday. Ja, freitags kommt ja immer die ganze neue Musik von unseren Energy Stars raus. Dieses Mal mit dabei Chris de Serandi. Den kennt ihr schon als Stimme zum Beispiel von Songs zusammen mit Two Colors. Aber er macht auch selber ganz eigene Musik. Und den Song hören wir uns jetzt an. Ist heute frisch rausgekommen. Good Old Days, jetzt bei Energy. Immer die besten.

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8: Mit Laurenz, hallo. Der Nürnberger Trempelmarkt, der startet heute wieder. In der Innenstadt stehen heute und morgen rund 600 Flohmarktstände und es werden bis zu 200.000 Besucher erwartet. Heute geht's von 16 Uhr bis Mitternacht, morgen dann schon ab 7 Uhr früh bis 20 Uhr. Und mit dem Auto wird's wahrscheinlich stressig in der City, also lieber direkt mit Bus oder Bahn reinfahren.
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9: Im Studio Anna Löwer. Die 1.000 € Entlastungsprämie kommt erstmal nicht. Der Bundesrat hat das Vorhaben der Bundesregierung gestoppt. Mehrere Länder haben kritisiert, dass sie und die Kommunen einen Großteil der Kosten schultern sollen. Frauen sollen besser vor häuslicher Gewalt geschützt werden. Täter sollen in Zukunft dazu verurteilt werden können, eine Fußfessel zu tragen. Der Bundestag hat für den entsprechenden Gesetzentwurf gestimmt. Außerdem sollen Familiengerichte Schläger dazu verpflichten können, an Anti-Gewalt-Kursen teilzunehmen. Die Commerzbank will 3.000 weitere Stellen streichen. So soll der Jahresgewinn bis 2030 auf fast 6 Milliarden Euro steigen. Die Bank wehrt sich aktuell gegen die Übernahme durch die italienische UniCredit. Russland hat offenbar seine selbst ausgerufene Waffenruhe schon nach kurzer Zeit wieder gebrochen. In der ukrainischen Hauptstadt Kiew wurde Luftalarm ausgelöst. Für die Dauer der Feierlichkeiten zum Ende des Zweiten Weltkriegs wollte Moskau die Waffen eigentlich schweigen lassen.
6: Verkehr.
8: Das sieht doch soweit alles gut aus. Nichts Größeres zu sehen, ihr habt Freifahrt.
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8: Auch da hab ich gerade keinen. Wenn ihr aber einen entdeckt habt, dann klingelt doch mal ganz kurz durch. 0800 800 1069. Gute Fahrt.
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8: Die Woche, die jetzt hinter uns liegt, zum größten Teil zumindest, die war, ich sag mal, wechselhaft. Den ein oder anderen Regentropfen mussten wir in Kauf nehmen, aber jetzt kommt endlich die Entschädigung dafür. 17 Grad und bis zu 5 Stunden Sonne sind da heute drin und das Wochenende, das wird richtig genial. Morgen am Samstag bis zu 21 Grad und 13 Stunden Sonne und übermorgen am Sonntag, da können wir uns sogar auf bis zu 24 Grad freuen.

0: stehen kurz vorm Wochenende, da wird einmal richtig bei euch zu Hause vielleicht ja aufgeräumt, Ordnung geschaffen und dann irgendwas neu einrichten. 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

lohnt sich manchmal, wirklich. Also da will euch euer Bauch was sagen und meistens hat er tatsächlich sogar auch recht. Und genauso entscheidet übrigens Energy Star Glockenbach über Hits. Ja, wenn er einen Song macht, dann denkt er so, ja, ich glaube, jetzt habe ich vom Bauchgefühl, jetzt ist es perfekt. Gar nicht noch ewig dran rumschrauben, sondern dann einfach raushauen, das Ding. Genauso gemacht mit der aktuellen Single zusammen mit Sam Harper. Lost jetzt für euch bei Energy immer die besten neuen Hits.

0: Freitagmittag. Die 10 Hits am Stück sind an bei euch. Ist doch schon mal fantastisch. Ich freue mich sehr, dass ihr mit dabei seid. Ich bin Selina. Hi. Und ich habe hier gleich für euch die aktuelle Single von Harrison. Kennt ihr aus der Serie Heated Rivalry. Und jetzt Mike Smith und Niall Horan.
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unfassbar dankbar für den ganzen Erfolg, den er da gerade erlebt. In den viralen Hits nicht mehr wegzudenken. Harrison mit der Coverversion von Tattoos All the Things She Said geht gerade aber sowas von ab. Wir lieben den Song hier bei Energy auch komplett. Immer die besten neuen Hits, deswegen spielen wir euch den jetzt. Und alles liegt nur an einer einzigen Serie, die wie ein Fiebertraum gerade durch meinen Freundeskreis geistert. Heated Rivalry, da kommt der Song nämlich vor. Jetzt für euch aus dieser unfassbaren Clubszene zwischen Shane und Ilja. Wenn ihr wisst, dann wisst ihr. Jetzt All the Things She

0: zwei Tipps für euch heute Morgen. 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
10: Mit Laurenz, hallo. Am Plärrer wird es jetzt erstmal richtig nervig werden. Da wurden mehrere Fahrspuren gesperrt, unter anderem die Linksabbieger Richtung Nordstadt. Grund dafür sind riesige Bauarbeiten für neue Stromkabel unter der Erde und das dauert wohl noch Jahre. Der ganze Plärrer soll nämlich bis 2029 umgebaut und komplett modernisiert werden.
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11: Im Studio Anna Löwer. Der Bundestag hat dafür gestimmt, dass Schläger im häuslichen Umfeld in Zukunft eine Fußfessel tragen müssen. Insbesondere Frauen sollen damit besser vor Gewalt in der Beziehung geschützt werden. Täter sollen außerdem von Gerichten zu verpflichtenden Antigewaltkursen geschickt werden können. Die 1.000 Euro Entlastungsprämie kommt erstmal nicht. Der Bundesrat hat das Vorhaben der Bundesregierung gestoppt. Mehrere Länder haben kritisiert, dass sie und die Kommunen einen Großteil der Kosten schultern sollen. Großeinsatz für die Polizei in Sinzig in der Nähe von Koblenz. Dort gibt es eine Geiselnahme in einer Bankfiliale in der Innenstadt. Die Täter sollen den Mitarbeiter einer Geldtransportfirma in ihre Gewalt gebracht und sich mit ihm und weiteren Geiseln im Tresorraum verschanzt haben. Die Commerzbank will 3.000 weitere Stellen streichen. So soll der Jahresgewinn bis 2030 auf fast 6 Milliarden Euro steigen. Die Bank wehrt sich aktuell gegen die Übernahme durch die italienische UniCredit.
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10: Das sieht doch soweit alles gut aus. Nichts Größeres zu sehen, ihr habt Freifahrt.
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10: Auch da hab ich gerade keinen. Wenn ihr aber einen entdeckt habt, dann klingelt doch mal ganz kurz durch. 0800 800 1069. Gute Fahrt.
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10: Die Woche, die wir bisher hatten, die war, ich sag mal, wechselhaft. Den ein oder anderen Regentropfen mussten wir da in Kauf nehmen. Die Entschädigung, die kommt jetzt am Wochenende. Morgen können wir uns auf 21 Grad und übermorgen am Sonntag.

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1: Gleich geht's hier weiter für euch mit den 10 Hits am Stück. Da habe ich für euch unter anderem Topic, alle Farben und Somber. Und all die seht ihr im...
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1: Und der geht ja auch gerade erst los. Nächste Woche das allererste Festival der Saison. Tante Mia tanzt. So, das haben wir. Und dann haben wir noch eine ganze Menge Highlights mehr. Und wir gehen mal ganz kurz einfach durch an den ganzen Künstlern, die ich gerade genannt habe. Topic zum Beispiel seht ihr dieses Jahr beim Perukaville. Alle Farben auf dem Strandgut und Somber beim Sziget in Ungarn. Also richtig, richtig geile Lineups überall. 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

startet eine gute Woche, falls ihr gerade so ein bisschen kritisch mit euch selbst seid und euch denkt, ja wieso, der Weg zum Erfolg, das muss doch einfach eine gerade Linie sein. Dann möchte ich euch die Geschichte von René Miller erzählen. Habe ich jetzt hier für euch zusammen mit Alle Farben bei Energy. Und ja, als Kind hat er noch Trompete und Gitarre und Klavier gelernt, dann nebenbei auf Leistungsniveau Fußball gespielt, nach dem Abi schön Backpacken durch Australien, Neuseeland, Kalifornien.

Und dann hat er sich jetzt gesagt, jetzt würde ich einfach nochmal einen Hit machen, zusammen mit Alle Farben. Und das ist einfach jetzt im Radio gelandet. Also der Weg zum Erfolg ist eigentlich eher so ein Sammeln von Sidequests, wenn wir ehrlich sind. Body Talk bei Energy, immer die besten neuen Hits.

0: Macht euch eine hübsche Mittagspause. Wir haben es 13 Uhr an diesem Freitagmittag und die wird gleich richtig lecker, nämlich mit ganz neuer Musik, heute frisch rausgekommen von Chris de Serendi. Jetzt habe ich für euch Taylor Swift in den 10 jetzt am Stück und ich bin's, Felina. Hallöchen.
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sehr, sehr guter Freitag, um Ohren zu haben. Denn da kam einfach richtig viel gute neue Musik raus. Von unseren Energy Stars, Miles Smith neu veröffentlicht, Calvin Harris, Paul Kalkbrenner zusammen mit Norma G. Martini, Licky Lee einfach ein ganzes Album gedroppt, Charlie XCX auch neue Musik am Start und er hier ist auch mit dabei. Crystal Serendi, neue Single, hört euch alles an im Energy New It's Friday Podcast auf energy.de und wo es Podcasts gibt natürlich auch. Und hier jetzt die ganze Single von ihm, Good Old Days bei Energy.

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8: Mit Sophie Rose, hallo. Der Nürnberger Trempelmarkt startet heute wieder. In der Innenstadt stehen heute und morgen rund 600 Flohmarktstände und es werden bis zu 200.000 Besucher erwartet. Heute geht's los von 16 Uhr bis Mitternacht und morgen dann schon ab 7 Uhr früh bis 20 Uhr abends. Mit dem Auto wird's wahrscheinlich ein bisschen stressig, also lieber direkt mit dem Bus oder der Bahn in die Stadt fahren.
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9: Im Studio Anna Löwer. Aus der steuerfreien 1.000 € Entlastungsprämie für Beschäftigte wird erstmal nichts. Die Länder haben das Gesetz im Bundesrat gestoppt, weil sie einen Großteil der Kosten tragen sollten. Jetzt kann die Bundesregierung den Vermittlungsausschuss einschalten, um einen Kompromiss zu finden. Frauen sollen besser vor häuslicher Gewalt geschützt werden. Täter sollen in Zukunft dazu verurteilt werden können, eine Fußfessel zu tragen. Der Bundestag hat für den entsprechenden Gesetzentwurf gestimmt. Außerdem sollen Familiengerichte Schläger dazu verpflichten können, an Antigewaltkursen teilzunehmen. Großeinsatz für die Polizei in Sinzig in der Nähe von Koblenz. Dort gibt es eine Geiselnahme in einer Bankfiliale in der Innenstadt. Die Täter sollen den Mitarbeiter einer Geldtransportfirma in ihre Gewalt gebracht und sich mit ihm und weiteren Geiseln im Tresorraum verschanzt haben. Die Commerzbank will 3.000 weitere Stellen streichen. So soll der Jahresgewinn bis 2030 auf fast 6 Milliarden Euro steigen. Die Bank wehrt sich aktuell gegen die Übernahme durch die italienische UniCredit.
8: Verkehr. Auf der A6 Nürnberg Richtung Pilsen zwischen dem Kreuz Nürnberg Ost und dem Kreuz Altdorf. Da liegen anscheinend Sachen auf der Fahrbahn. Ich glaube, da hat ein LKW was verloren.
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8: In Nürnberg steht einer in der Hansastraße und

0: kurz eine WhatsApp schreiben an die 0176 1069 und 4x8 und dann kommt erstmal gut durch.
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0: Und dann checken wir mal die Lage ab, wie es bei euch in Erlangen aussieht. Aktuell 15 Grad. Die Maxi-Werte, die liegen heute bei 17 Grad und dazu gibt es den ganzen Tag so einen Mix aus Sonne und Wolken und es soll trocken bleiben.

0: einen Gegenstand, ein Möbel bei euch in der Wohnung, wo ihr sagt, das ist so ein richtig untreues Stück, so eine richtig treulose Tomate, wie oft mich das schon im Stich gelassen hat. Also ich habe so das Gefühl, dass das sehr, sehr bald meine Waschmaschine sein könnte, denn die muckt jetzt schon immer rum. Da muss ich schon immer eine richtige Choreografie abliefern, dass die überhaupt angeht. Manchmal denke ich auch, ich habe es geschafft, die anzumachen, stelle nach einer halben Stunde fest, es ist niemals gelaufen, das Ding, alle Wäsche noch trocken und ungewaschen. Also wenn ihr sowas kennt, dann habt ihr ja zum Glück uns.
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0: Nicht lang fackeln, ersetzt das einfach, oder? 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
4: Das wär's.
5: Ich habe eine alte Vintage-Kommode, da ist das Schloss kaputt und die Tür geht immer auf und zu und bleibt meistens offen. 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
0: Ja, denkt man dann auch plötzlich irgendwie spukt oder was? 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

die das Business der Eltern übernehmen. Das ist, klingt irgendwie super traditionell nach Familienunternehmen oder irgendwie sowas, ne? Aber geht auch beim DJ-Dasein. Ihr hört Energy über die besten neuen Hits. Aloks Eltern, beide DJ gewesen. Mama und Papa richtig DJ-Pioniere in Brasilien gewesen. Und dann wollte er eben auch DJ werden. Hat für ihn, glaube ich, sehr, sehr gut geklappt. Sehr erfolgreicher Typ. Zusammen mit Khalid, jetzt Dive Into Me bei Energy über die besten neuen Hits.

0: geht's in euren Freitagnachmittag ab in Richtung Wochenende. Habt ihr euch verdient. In den 10 Hits am Stück habe ich dazu gleich aktuelle Single von Lady Gaga und Doechii. Gibt's so in 10 Minuten. Jetzt Tiffany Aris und ich bin's, Felina. Hi.
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schon den neuen Der Teufel trägt Prada Film gesehen? Der Teufel trägt Prada 2, ja gerade in den Kinos super erfolgreich, vielleicht sonst am Wochenende, schöne Idee. Und den Titelsong zu diesem Film von Lady Gaga und Doechii habe ich jetzt für euch hier bei Energy, immer die besten neuen Hits. Und der geistert ja auch gerade super viel auf Social Media rum. Falls ihr da Bock habt auf noch mehr so TikTok-virale Hits, dann gönnt euch unseren Energy TikTok Stream. Den findet ihr auf energy.de und auch in unserer Energy App. Da kommen die ganzen Songs, die gerade so auf Social Media viral gehen. Runway jetzt aber schon mal hier für euch bei Energy.

0: zwei Tipps für euch heute Morgen. Zum einen nicht vergessen, am Sonntag ist Muttertag. Ja. Und zum anderen, passt auf, was ihr herschenkt.
1: Ja.
0: Es gibt ja richtige ehrenlose Muttertagsgeschenke. Ja. Und die schlimmsten, die habt ihr uns sogar auf der Straße erzählt.
2: Zum Muttertag habe ich meiner Mama mal ein Putzset geschenkt mit Lappen und Putzzeug und so.
3: Wenn ich nichts hatte oder keine Ideen hatte, einfach noch schnell einen Gutschein zusammengeschrieben und draufgeschrieben, Spülmaschine ausräumen einmal.
0: Mhm. Das funktioniert meistens nur bis zum, sag ich mal, 13. Lebensjahr. Danach wird es eher schwierig.
1: Ich wollte auf 10 gehen, ja, aber so, um 13 ist auch okay.
0: Bei Männern.
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2: Mit Sophie Rose, hallo. Am Wochenende wird's hier bei uns in Franken richtig schön. In Nürnberg gibt's bis zu 22 Grad und ganz viel Sonne. Aber eigentlich könnte es sogar noch viel wärmer werden. Aber über Deutschland zieht gerade Sahara-Staub. Und deswegen wird der Himmel teils bisschen milchig oder sogar leicht rötlich. Und dazu gibt's mehr Wolken und da kommt die Sonne einfach nicht so gut durch. Und ab nächster Woche soll's dann wieder etwas wechselhafter und regnerischer werden.
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3: Im Studio Anna Löwer. Aus der steuerfreien 1.000 Euro Entlastungsprämie für Beschäftigte wird erstmal nichts. Die Länder haben das Gesetz im Bundesrat gestoppt, weil sie einen Großteil der Kosten tragen sollten. Jetzt kann die Bundesregierung den Vermittlungsausschuss einschalten, um einen Kompromiss zu finden. Frauen sollen besser vor häuslicher Gewalt geschützt werden. Täter sollen in Zukunft dazu verurteilt werden können, eine Fußfessel zu tragen. Der Bundestag hat für den entsprechenden Gesetzentwurf gestimmt. Außerdem sollen Familiengerichte Schläger dazu verpflichten können, an Anti-Gewalt-Kursen teilzunehmen. Großeinsatz für die Polizei in Sinzig in der Nähe von Koblenz. Dort gibt es eine Geiselnahme in einer Bankfiliale in der Innenstadt. Die Täter sollen den Mitarbeiter einer Geldtransportfirma in ihre Gewalt gebracht und sich mit ihm und weiteren Geiseln im Tresorraum verschanzt haben. Die Commerzbank will 3.000 weitere Stellen streichen. So soll der Jahresgewinn bis 2030 auf fast 6 Milliarden Euro steigen. Die Bank wehrt sich aktuell gegen die Übernahme durch die italienische UniCredit.
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2: Da sieht alles clean aus, die Straßen sind frei.
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2: Nürnberg, Schultheißallee und dann in Fürth in der Waldstraße. Und wenn ihr auch noch einen Blitzer gesehen habt oder einen Unfall oder einen Stau, sagt gerne kurz Bescheid. Könnt ihr kurz durchklingeln 0800 800 1069 und dann kommt erstmal gut durch.
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2: Das wird ein ganz entspannter Start ins Wochenende. Wir schauen mal rüber nach Schwarzenbruck. 15 Grad aktuell, später dann 17 Grad und dazu soll es tatsächlich trocken bleiben. So ein Mix aus Sonne und Wolke gibt's den ganzen Tag.

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0: 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Und bevor ihr damit feiert, hat sie nochmal so ein paar Gebote dafür, wie ihr euch gefälligst während ihrer Show verhaltet.
2: I wanna see you dance, you must dance, you must have fun, you must love, and you must come dressed to impress. 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
0: Süß ist sie. Also ihr sollt tanzen, ihr sollt lieben, ihr sollt eine gute Zeit haben und ihr sollt euch richtig nice anziehen, denn ihr kommt dressed to impress. Ja, also das ist bitte so, dass ihr die Leute beeindruckt mit eurem Outfit. Freut sie sich schon ganz dolle drauf und die Tickets, die gibt's ja for free. 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
1: Endlich wieder zusammen. 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

hier für euch bei Energy immer die besten neuen Hits mit der Girlband Flo, also F-L-O. Und da habe ich mich gefragt, wie kommen die denn überhaupt auf den Namen? Also sind die immer so im Flow oder sind es vielleicht Anfangsbuchstaben der Mitglieder? Nee, die heißen nämlich Georgia, Stella und Renee. Das würde wahrscheinlich schwer auszusprechen sein am Stück. Sie haben aber verraten, es ist einfach der Name der Katze des Studios, in dem sie zum ersten Mal miteinander aufgenommen haben. Süß, oder? Flo, jetzt für euch bei Energy immer die besten neuen Hits. Also nicht die Katze, sondern die Band.

Hey, schönen Start ins Wochenende wünsche ich euch. Mittendrin in den 10 Hits am Stück seid ihr. Ich bin der Joe, Crystal Sarandi. Der hat einen neuen Hit am Start. Da hören wir gleich rein in gut 10 Minuten. Vorher jetzt noch die Taylor Swift.

ein Top-Hit für ein Top-Wochenende. Rein geht's! Schön wird's in Franken dieses Wochenende und ein Hit der Easy Nach Festival. Freiheit und Sommer schreit, den habe ich jetzt für euch. Christus and Randy mit Good Old Days. Heute Nacht frisch rausgekommen. Jetzt für euch bei Energy immer die besten neuen Hits.

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1: Mit Sophie Rose. Hallo. Am Plärrer wird's jetzt richtig nervig. Da wurden mehrere Fahrspuren nämlich gesperrt, unter anderem die Linksabbiegerspur Richtung Nordstadt. Grund sind riesige Bauarbeiten für neue Stromkabel unter der Erde und das dauert wohl noch Jahre. Der ganze Plärrer soll nämlich bis 2029 umgebaut und komplett modernisiert werden.
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14: Im Studio Nanju Kuhlmann. Aus der steuerfreien 1.000 € Entlastungsprämie für Beschäftigte wird erstmal nichts. Die Länder haben das Gesetz im Bundesrat gestoppt, weil sie einen Großteil der Kosten tragen sollten. Jetzt kann die Bundesregierung den Vermittlungsausschuss einschalten, um einen Kompromiss zu finden. Der Bundestag hat dafür gestimmt, dass Schläger im häuslichen Umfeld in Zukunft eine Fußfessel tragen müssen. Insbesondere

Ältere Frauen sollen damit besser vor Gewalt in der Beziehung geschützt werden. Täter sollen außerdem von Gerichten zu verpflichtenden Anti-Gewalt-Kursen geschickt werden können. Public Viewing im Freien während der Fußball-WM wird auch am späteren Abend möglich sein. Der Bundesrat hat einer Ausnahmeregelung beim Lärmschutz zugestimmt. Teilweise beginnen die deutschen Spiele erst um 22 Uhr. Normalerweise gibt es dann aber meist die Nachtruhe. Der Tankrabatt macht sich jetzt an den Zapfsäulen bemerkbar. Die Preise für Benzin und Diesel sind auf

0: ADAC. Komplett weitergegeben wird die Steuersenkung aber bisher nicht, sagt etwa das IFO-Institut.
1: Verkehr. Eine Meldung habe ich. A6 Nürnberg Richtung Amberg zwischen dem Kreuz Nürnberg Ost und Kreuz Altdorf. Da sind gerade Reinigungsarbeiten am Abgehen. Der rechte Fahrstreifen ist da gerade blockiert.
2: Blitzer.
1: Gibt's auch gar nicht mal so viele einen, und zwar in Nürnberg in der Schnieklinger Straße. Aber vielleicht habt ihr auch noch einen Blitzer gesehen oder einen Stau, hoffentlich nicht. Kann aber sein, dann gerne aber immer her damit. Gerne einfach kurz durchklingeln. 0800 800 1069. Vielen Dank und jetzt euch noch eine schöne Fahrt.
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1: 17 Grad sind's zum Start ins Wochenende und ein nicer Sonne-Wolken-Mix. Das Wochenende, das bleibt soweit trocken, immer wieder bewölkt, zwischendurch Sonne und maximal 24 Grad.
2: Ja.

0: 161 Kilometer um den Rotsee laufen. Für den guten Zweck. Also mehr Respekt kann ich den beiden echt nicht geben. Der Mai ist der Monat der mentalen Gesundheit. Ich bin Betroffener, Tausende da draußen von euch auch. Tim und Manu aus Feucht und Wendelstein, die haben sich jetzt für den guten Zweck deshalb vorgenommen, am 16. Mai 161 Kilometer, also 13,5 Runden, um den Rotsee zu laufen. Am Stück, um Spenden zu sammeln. Ist aber nicht das erste Mal. Jetzt wollen sie nämlich nochmal einen draufsetzen mit noch mehr Kilometern.
1: Und haben jetzt halt ja was Neues gesucht, für das wir uns engagieren können, damit es halt auch irgendeinen Sinn hat, wenn man schon sowas Verrücktes macht. Und weil dann im Monat Mai jetzt Mental Health

0: Monat ist, ja, war das halt sehr naheliegend.
1: Und die Aktion, die kommt wirklich bisher ultra gut an.
2: Also wir haben noch nicht mal wirklich angefangen, haben jetzt aber schon einen über vierstelligen Betrag zusammengesammelt. Also allein, ja, dem Thema weiter Aufmerksamkeit zu schenken. Weil ich glaube, gerade in Deutschland wird das Thema mentale Gesundheit doch nochmal öfters unter den Tisch gekehrt, als es vielleicht die körperliche Gesundheit. Kann aber am Ende des Tages ja mindestens genauso schwere Folgen haben, wenn man sich da nicht gescheit drum kümmert und einfach da das Bewusstsein zu schaffen bei den Menschen und ein bisschen auf das Thema aufmerksam zu machen.
1: Eine richtig geile Sache. Alle Infos gibt's für euch auch nochmal auf energy.de zusammengefasst, rund um die Aktion und um den Monat der mentalen Gesundheit.
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Über 2800 Sterne hat der Hollywood Walk of Fame schon. Und es soll noch einer mehr werden. In 2 Wochen Energy Star Miley Cyrus soll endlich einen erhalten. Und ich bin überrascht, weil weder Lady Gaga noch Taylor Swift haben bisher einen. Mal schauen, wie lange noch. 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

Hey, hey, ich bin der Joe, mittendrin in den 10 Hits am Stück seit. Ja, schönen Start ins Wochenende und mit Fastboy geht das noch viel geiler. Gleich für euch ein gut 10 Minuten neuer Hit. Vorher starten wir aber noch rein in die 16 Uhr Stunde mit Jennifer Lopez und David Guetta.

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das Geheimnis für den perfekten Sommerbody? Die Jungs von Fastboy, die sagen, morgens auf leerem Magen Sport machen, ausgewogen essen und Cheat Meals nur dann gönnen, wenn es sich lohnt. Das heißt also, heute Nacht nach Nürnberg feiert erstmal in Meckes. Beautiful Life, jetzt von ihm bei Energy. 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

0: zwei Tipps für euch heute Morgen. Zum einen nicht vergessen, am Sonntag ist ein Muttertag. Ja. Und zum anderen, passt auf, was ihr herschenkt.
1: Ja.
0: Es gibt ja richtige ehrenlose Muttertagsgeschenke. Ja. Und die schlimmsten, die habt ihr uns sogar auf der Straße erzählt.
2: Zum Muttertag habe ich meiner Mama mal ein Putzset geschenkt mit Lappen und Putzzeug und so.
3: Wenn ich nichts hatte oder keine Ideen hatte, einfach noch schnell einen Gutschein zusammengeschrieben und draufgeschrieben, Spülmaschine ausräumen einmal.
0: Mhm. Das funktioniert meistens nur bis zum, sag ich mal, 13. Lebensjahr. Danach wird es eher schwierig.
1: Ich wollte auf 10 gehen, ja, aber so, um 13 ist auch okay.
0: Bei Männern. Energy am Morgen mit Dana und Silvio.

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22: Mit Sophie Rose, hallo. Von Nürnberg aus fliegen wird jetzt für uns alle viel entspannter. Der Airport setzt ab jetzt nämlich die neuen CT-Scanner an der Sicherheitskontrolle ein. Und das heißt, Laptops, Tablets und Flüssigkeiten können im Handgepäck bleiben. Unser frisch gebackener zweiter Oberbürgermeister Andreas Kriegelstein ist auch begeistert.
23: Mein persönliches Highlight ist,

0: dass wir jetzt, glaube ich, alle, wenn wir künftig daran denken, von Nürnberg wieder abzuheben, dass es sehr schnell geht und dass es einfach mehr Spaß macht, weil man seinen Koffer nicht mehr öffnen muss.
1: Auch die 100-Milliliter-Regel fällt weg. Erlaubt sind jetzt Behälter mit bis zu 2 Litern. Die Flüssigkeiten müssen außerdem nicht mehr in diese bekannten Plastikbeutel gepackt werden. Offene Getränke wie Kaffee im To-Go-Becher oder sowas, das ist aber immer noch verboten.
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3: Im Studio Nanju Kuhlmann. Aus der steuerfreien 1.000 Euro Entlastungsprämie für Beschäftigte.

0: Bundesregierung den Vermittlungsausschuss einschalten, um einen Kompromiss zu finden. Der Bundestag hat dafür gestimmt, dass Schläger im häuslichen Umfeld in Zukunft eine Fußfessel tragen müssen. Insbesondere Frauen sollen damit besser vor Gewalt in der Beziehung geschützt werden. Täter sollen außerdem von Gerichten zu verpflichtenden Anti-Gewalt-Kursen geschickt werden können. Public Viewing im Freien während der Fußball-WM wird auch am späteren Abend möglich sein. Der Bundesrat hat einer Ausnahmeregelung beim Lärmschutz zugestimmt. Teilweise beginnen die deutschen Spiele erst um 22 Uhr. Normalerweise gibt es dann aber meist die Nachtruhe. Der Tankrabatt macht sich jetzt an den Zapfsäulen bemerkbar. Die Preise für Benzin und Diesel sind auf rund 2 Euro pro Liter gesunken und damit auf den tiefsten Stand seit 2 Monaten, so der ADAC. Komplett weitergegeben wird die Steuersenkung aber bisher nicht, sagt etwa das IFO-Institut.
1: A6 Heilbronn Richtung Nürnberg zwischen Schwabach West und dem Kreuz Nürnberg Süd. Da hat's gekracht, es staut sich auf 4 Kilometer. On top müsst ihr gerade 20 Minuten draufrechnen.
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1: Nürnberg in der Frankenstraße statt auswärts auf Höhe der Allersberger Straße. Und außerdem ist noch in Kammerstein einer Schwabacher Straße. Wenn ihr auch noch was gesehen habt, Stausblitzer, lasst es mich gern wissen. Schickt einfach kurz eine WhatsApp 0176 1069 und 4x8. Vielen Dank und jetzt euch noch eine schöne Fahrt.
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1: 17 Grad sind es zum Start ins Wochenende und ein nicer Sonne-Wolken-Mix. Das Wochenende, das bleibt soweit trocken, immer wieder bewölkt, zwischendurch Sonne und maximal 24 Grad.

0: Hey, hier kommt euer persönlicher Reminder gegen schlechten Haussegen am Wochenende.
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0: Sonntag ist Muttertag. Wenn ihr noch nichts habt als Muttertagsgeschenk, how about ein eigenes Kochbuch, ja? Holt euch einfach ein Notizbuch und einen Stift, ist schnell besorgt und schreibt drauf los eure geilsten Kochrezepte, was euch gerade so einfällt oder was euch halt am liebsten schmeckt oder eurer Mama. Oder geht noch eine Runde über den Trempelmarkt, ja? Geht auch. Der geht ab heute in Nürnberg wieder los. 600 Stände, mega beliebt. Heute noch bis Mitternacht und morgen dann auch wieder ab 7 Uhr. Frohes Shoppen, lasst euch gut gehen, frohen Muttertag und gleich der Start wieder in die 10 Hits am Stück.
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0: Weiter geht's mit den 10 Hits am Stück. Schön, dass ihr da seid. Schönen Start ins Wochenende. Ich bin der Joe, Chris de Serendi. Den habe ich gleich für euch. Der hat einen neuen Hit am Start. Wir hören gleich rein im Energy New Hits Friday. Vorher jetzt noch die Taylor Swift.
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ein Top-Hit für ein Top-Wochenende. Rein geht's! Schön wird's in Franken dieses Wochenende und ein Hit der Easy Nach Festival. Freiheit und Sommer schreit, den habe ich jetzt für euch. Chris is a Randy mit Good Old Days. Heute Nacht frisch rausgekommen, jetzt für euch bei Energy immer die besten neuen Hits.

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13: Mit Sophie Rose, hallo. Am Plärrer wird's jetzt richtig nervig. Da wurden mehrere Fahrspuren nämlich gesperrt, unter anderem die Linksabbiegerspur Richtung Nordstadt. Grund sind riesige Bauarbeiten für neue Stromkabel unter der Erde und das dauert wohl noch Jahre. Der ganze Plärrer soll nämlich bis 2029 umgebaut und komplett modernisiert werden.
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14: Im Studio Nanju Kuhlmann. Aus der steuerfreien 1.000 € Entlastungsprämie für Beschäftigte wird erstmal nichts. Die Länder haben das Gesetz im Bundesrat gestoppt, weil sie einen Großteil der Kosten tragen sollten. Jetzt kann die Bundesregierung den Vermittlungsausschuss einschalten, um einen Kompromiss zu finden. Die Geiselnahme in einer Bank in Sinzig bei Koblenz ist vorbei. Die Polizei hat das Gebäude gestürmt und zwei Geiseln befreit. Sie waren in einem Tresorraum eingeschlossen und sind unverletzt. Unklar ist, ob die Täter Beute gemacht haben und wohin sie wann geflüchtet sind. Vom Hantavirus geht kaum Gefahr für die Allgemeinheit aus. Eine Ansteckung von Mensch zu Mensch ist selten und nur bei engem Körperkontakt möglich, so die Weltgesundheitsorganisation. Bei einem Hantavirus-Ausbruch auf einem Kreuzfahrtschiff im Atlantik sind 3 Menschen gestorben. Die USA machen geheime UFO-Akten öffentlich. Das Verteidigungsministerium hat über 160 Fotos und Dokumente auf seiner Website veröffentlicht. Zu sehen sind unter anderem seltsame Schatten und Kugeln am Himmel. Die Akten reichen zurück bis in die 1940er Jahre.
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16: Vorsicht auf der A73 Nürnberg Richtung Bamberg zwischen Nürnberg-Fürth und Fürth-Poppenreuth. Da liegt ein Plastikteil auf der Straße. Und dann noch die A

0: A6 Heilbronn Richtung Nürnberg zwischen Schwabach West und dem Kreuz Nürnberg Süd. Da hat's gekracht. 4 Kilometer staut sich's gerade immer noch. Circa 20 Minuten Zeitverlust.
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0: Nürnberg in der Frankenstraße ist einer, Stadt auswärts auf Höhe der Allersberger Straße und in Kammerstein, Schwabacher Straße. Wenn ihr noch mehr gesehen habt, Staus, Blitzer, dann gerne einfach kurze WhatsApp schicken. 0176 106

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0: Josefina jetzt in der Leitung.
3: Ja, hallo, grüß dich.
0: Und ihr habt euch eine neue Spülmaschine gegönnt, weil ihr wochenlang keine hattet.
3: Ja, genau, weil wir haben dann, also die Kinder haben dann fleißig per Hand gewaschen und sich immer abgewechselt und wir alle. Und nach 3 Wochen hat sich mein Mann dann erbarmt und dann doch eine neue besorgt.
0: Ich fühle nämlich extrem mit dir. Wir hatten nämlich jetzt auch eine Woche keine Spülmaschine hier im Sender. Oh. Und dementsprechend, weil keiner Bock hatte, das Zeug per Hand abzuwaschen, stapelt sich bei uns momentan an den Schreibtischen das ganze Gläserzeug. Und,
3: das glaube ich.
0: Ganz schlimm. Also ohne Spülmaschine ist ganz schlimm, oder?
3: Ja, also deswegen bin ich froh, dass die 3 Kinder so fleißig mitgeholfen haben.
0: Ich finde, Spülmaschine geht immer noch so, wenn die Waschmaschine dann auch noch kaputt ist, dann ist Game Over, oder?
3: Ja, das haben wir fast in der gleichzeitig geschaut. Also Waschmaschine und dann irgendwann der Spülmaschine, das war so einmal reihum.
0: Zurück in die Steinzeit. Soweit soll es aber gar nicht kommen mit dem Energy-Wunschwohnen, präsentiert von ImmoScout24.

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Trembelmarktstart wünsche ich euch. Heute geht's los in Nürnberg. Über 600 Stände bis Mitternacht und morgen dann auch nochmal schon ab 7 Uhr. Happy Shopping, Happy Muttertag, Happy Wochenende. 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

0: Yo, yo, yo, der Joe für euch am Start. Mittendrin in den 10 Hits am Stück seid ihr. Schön, dass ihr da seid. Und da habe ich gleich ein fettes DJ-Set für euch. Harrison in gut 10 Minuten, der hat einen neuen Hit. Vorher jetzt aber noch Mai Smith und Niall Horan.
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Harrison jetzt für euch am Start. Hat ja gerade den Mega-Durchbruch, aber ist schon eigentlich richtig lange im Business. David Guetta, nämlich hat er 2013 seine Stimme für einen Song schon geliehen. Die Top-10-Charts, die stürmt er weltweit aber erst jetzt mit All the Things She Said. Jetzt für euch bei Energy immer die besten neuen Hits.

0: zwei Tipps für euch heute Morgen. Zum einen nicht vergessen, am Sonntag ist Muttertag. Ja. Und zum anderen, passt auf, was ihr herschenkt.
1: Ja.
0: Es gibt ja richtige ehrenlose Muttertagsgeschenke. Ja. Und die schlimmsten, die habt ihr uns sogar auf der Straße erzählt.
2: Zum Muttertag habe ich meiner Mama mal ein Putzset geschenkt mit Lappen und Putzzeug und so.
3: Wenn ich nichts hatte oder keine Ideen hatte, einfach noch schnell einen Gutschein zusammengeschrieben und draufgeschrieben, Spülmaschine ausräumen einmal.
0: Das funktioniert meistens nur bis zum, sag ich mal, 13. Lebensjahr. Danach wird es eher schwierig.
1: Ich wollte auf 10 gehen, ja, aber so auf 13 ist auch okay.
0: Bei Männern.
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6: Mit Sophie Rose, hallo. Von Nürnberg aus fliegen wird jetzt für uns alle viel entspannter. Der Airport setzt ab jetzt nämlich die neuen CT-Scanner an der Sicherheitskontrolle ein. Und das heißt, Laptops, Tablets und Flüssigkeiten können im Handgepäck bleiben. Unser frisch gebackener zweiter Oberbürgermeister Andreas Kriegelstein ist auch begeistert.
7: Mein persönliches Highlight ist, dass wir jetzt, glaube ich, alle, wenn wir künftig daran denken, von Nürnberg wieder abzuheben, dass es sehr schnell geht und dass es einfach mehr Spaß macht, weil man seinen Koffer nicht mehr öffnen muss.
6: Auch die 100-Milliliter-Regel fällt weg. Erlaubt sind jetzt Behälter mit bis zu 2 Litern. Die Flüssigkeiten müssen außerdem nicht mehr in diese bekannten Plastikbeutel gepackt werden. Offene Getränke wie Kaffee im To-Go-Becher oder sowas, das ist aber immer noch verboten.
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8: Im Studio Nanju Kuhlmann. Die 1.000 Euro Entlastungsprämie kommt erstmal nicht. Der Bundesrat hat das Vorhaben der Bundesregierung gestoppt. Mehrere Länder haben kritisiert, dass sie und die Kommunen einen Großteil der Kosten schultern sollen. Christian Ulmen ist im Rechtsstreit mit dem Spiegel vorerst größtenteils gescheitert. Das Landgericht Hamburg sagt im Kern, der Artikel über die Vorwürfe seiner Ex-Frau Colleen Fernandes gegen den Schauspieler war im Wesentlichen okay. Es ging unter anderem um Fake-Profile im Netz und gefälschte Pornobilder. Die Geiselnahme in einer Bank in Sinzig bei Koblenz ist beendet. Das Gebäude wurde von der Polizei durchsucht und 2 eingesperrte Geiseln befreit. Von den Tätern, die heute Morgen in die Bank gestürmt waren, fehlt jede Spur. Wann sie sich aus dem Staub gemacht haben, ist noch unklar. Das Verteidigungsministerium ist zufrieden mit der neuen Wehrerfassung.

0: Mehr als 9 von 10 angeschriebenen jungen Männern haben den Wehrdienstfragebogen ausgefüllt. Wer nicht antwortet, muss mit einem Bußgeld von bis zu 250 Euro rechnen.
1: Wir schauen auf die A9 München Richtung Nürnberg zwischen Allersberg und dem Dreieck Nürnberg-Feucht. Da hat es einen Unfall gegeben, da hat es gekracht, da könnte es ein paar Minütchen länger dauern.
2: Blitzer.
1: Habe ich nur einen für euch, und zwar in Fürth in der Frohnmüllerstraße. Wenn ihr auch noch was habt, Staus, Blitzer, lasst es mich gern wissen. Einfach kurz

0: 161 Kilometer um den Rotsee laufen. Für den guten Zweck. Also mehr Respekt kann ich den beiden echt nicht geben. Der Mai ist der Monat der mentalen Gesundheit. Ich bin Betroffener, Tausende da draußen von euch auch. Tim und Manu aus Feucht und Wendelstein, die haben sich jetzt für den guten Zweck deshalb vorgenommen, am 16. Mai 161 Kilometer, also 13,5 Runden, um den Rotsee zu laufen. Am Stück, um Spenden zu sammeln. Ist aber nicht das erste Mal. Jetzt wollen sie nämlich nochmal einen draufsetzen mit noch mehr Kilometern.
1: Und haben jetzt halt ja was Neues gesucht, für das wir uns engagieren können, damit es halt auch irgendeinen Sinn hat, wenn man schon sowas Verrücktes macht. Und weil dann im Monat Mai jetzt Mental Health Awareness Monat ist, ja, war das halt sehr naheliegend.
0: Und die Aktion, die kommt wirklich bisher ultra gut an.
2: Also wir haben noch nicht mal wirklich angefangen, haben jetzt aber schon einen über vierstelligen Betrag zusammengesammelt. Also allein, ja, dem Thema weiter Aufmerksamkeit zu schenken. Aber ich glaube, gerade in Deutschland wird das Thema mentale Gesundheit doch nochmal öfters unter den Tisch gekehrt, als es vielleicht die körperliche Gesundheit. Kann aber am Ende des Tages ja mindestens genauso schwere Folgen haben, wenn man sich da nicht gescheit drum kümmert und einfach da das Bewusstsein zu schaffen bei den Menschen und ein bisschen auf das Thema aufmerksam zu machen.
0: Eine richtig geile Sache. Alle Infos gibt's für euch auch nochmal auf energy.de zusammengefasst, rund um die Aktion und um den Monat der mentalen Gesundheit.
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Über 2800 Sterne hat der Hollywood Walk of Fame schon. Und es soll noch einer mehr werden. In 2 Wochen Energy Star Miley Cyrus soll endlich einen erhalten. Und ich bin überrascht, weil weder Lady Gaga noch Taylor Swift haben bisher einen. Mal schauen, wie lange noch. Energy ist an mit immer den besten neuen Hits.

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1: Diesle Radiesle. Der Job für euch am Start, mittendrin in den 10 Hits am Stück seid ihr. Happy Start ins Wochenende. Chris Disarandy hat einen neuen Hit am Start. Den habe ich gleich für euch. Vorher jetzt aber noch die Taylor Swift.
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ein Top-Hit für ein Top-Wochenende. Rein geht's! Schön wird's in Franken dieses Wochenende und ein Hit der Easy Nach Festival. Freiheit und Sommer schreit, den habe ich jetzt für euch. Chris de Serendi mit Good Old Days. Heute Nacht frisch rausgekommen, jetzt für euch bei Energy immer die besten neuen Hits.

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5: Mit Sophie Rose. Hallo. Am Plärrer wird's jetzt richtig nervig. Da wurden mehrere Fahrspuren nämlich gesperrt, unter anderem die Linksabbiegerspur Richtung Nordstadt. Grund sind riesige Bauarbeiten für neue Stromkabel unter der Erde und das dauert wohl noch Jahre. Der ganze Plärrer soll nämlich bis 2029 umgebaut und komplett modernisiert werden.
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6: Im Studio Nanju Kuhlmann. Aus der steuerfreien 1.000 € Entlastungsprämie für Beschäftigte wird erstmal nichts. Die Länder haben das Gesetz im Bundesrat gestoppt, weil sie einen Großteil der Kosten tragen sollten. Jetzt kann die Bundesregierung den Vermittlungsausschuss einschalten, um einen Kompromiss zu finden. Die Geiselnahme in einer Bank in Sinzig bei Koblenz ist vorbei. Die Polizei hat das Gebäude gestürmt und zwei Geiseln befreit. Sie waren in einem Tresorraum eingeschlossen und sind unverletzt. Unklar ist, ob die Täter Beute gemacht haben und wohin sie wann geflüchtet sind. Public Viewing im Freien während der Fußball-WM wird auch am späteren Abend möglich sein. Der Bundesrat hat einer Ausnahmeregelung beim Lärmschutz zugestimmt. Teilweise beginnen die deutschen Spiele erst um 22 Uhr. Normalerweise gibt es dann aber meist die Nachtruhe. Der Tankrabatt macht sich jetzt an den Zapfsäulen bemerkbar. Die Preise für Benzin und Diesel sind auf rund 2 € pro Liter gesunken und damit auf den tiefsten Stand seit 2 Monaten, so der ADAC. Komplett weitergegeben wird die Steuersenkung aber bisher nicht, sagt etwa das IFO-Institut.
7: Wetter. Boah, die Abendsonne jetzt und der Start ins Wochenende, das lädt schon auf ein Aperolchen ein, oder? Ein schöner Feierabenddrink. Das Wochenende bleibt schön für euch. Es wird trocken, ja, immer wieder bewölkt. Es ist trotzdem zwischendurch Sonne und maximal 24 Grad. Das

0: Hey, hier kommt euer persönlicher Reminder gegen schlechten Haussegen am Wochenende.
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0: Sonntag ist Muttertag. Wenn ihr noch nichts habt als Muttertagsgeschenk, how about ein eigenes Kochbuch, ja? Holt euch einfach ein Notizbuch und einen Stift, ist schnell besorgt und schreibt drauf los eure geilsten Kochrezepte, was euch gerade so einfällt oder was euch halt am liebsten schmeckt oder eurer Mama. Oder geht noch eine Runde über den Trempelmarkt. Ja, geht auch. Der geht ab heute in Nürnberg wieder los. 600 Stände, mega beliebt. Heute noch bis Mitternacht und morgen dann auch wieder ab 7 Uhr. Frohes Shoppen, lasst euch gut gehen, frohen Muttertag und gleich der Start wieder in die 10 Hits am Stück.
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about 200 Mal müsst ihr einen Song hören, damit er euch auf den Sack geht. Hat eine Studie gezeigt. Ich hoffe jetzt aber, Sorry Puppy von Topic und Becky G ist noch nicht da.

um 20 Uhr und es ist, wie ich finde, der beste aller Feierabende. Freitag rein jetzt in dieses Wochenende. Freue mich sehr, dass ihr mit dabei seid. Gleich hören wir den neuen Song von Lady Gaga, außerdem Michael Schulte. Und Felix Jähn macht jetzt den Anfang mit immer den besten neuen Hits.

0: So, kleiner Servicebeitrag. Am Sonntag ist Muttertag. Zeit, auch mal was zurückzugeben. Na klar, es gibt Klassiker wie Blumen, Schoki oder eben so ein Festivalbesuch.
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0: Ja, wir schicken euch zu den coolsten Festivals mit den größten Stars in Deutschland und Europa. Sagt uns einfach, wohin ihr wollt und gewinnt zum Beispiel zum Lollapalooza in Berlin. So wie Katharina, die uns heute am Morgen bei Energy Morgen angerufen hat. Die nimmt ihre Mutter mit.
2: Ja, das ist richtig.
3: Oh, das ist ja aber mal toll. Habt ihr so ein gutes Verhältnis?
2: Ja, wir machen alles zusammen.
3: Das ist ja well. Auch den Urlaub gerade?
2: Nee, jetzt bin ich mit zwei Freundinnen.
4: Ah, okay.
3: Du hast ein Leben wirklich. Ich habe noch nie so viel Neid gehabt.
4: Dann geht's mit Mutti zum Lollapalooza. Yes. Herzlichen Glückwunsch.
2: Ja, cool. Dankeschön.
3: Dann genießt jetzt erstmal den Urlaub und wir sehen uns dann auf dem Festival, ja?
2: Mach ich, hoffentlich, danke.
0: So, das war heute Morgen. Aber das Tolle ist, es geht ja grenzenlos weiter. Fast grenzenlos zumindest. Ihr gewinnt nämlich auch in der Energy App. Sucht euch euer Highlight aus und dann gewinnt er wie immer bei Energy am Morgen. Schönes Wochenende.
3: Oh.

Freitagabend hier bei Energy und es ist die beste erste Kinowoche für Meryl Streep und das, obwohl sie so eine Hollywood-Legende ist. Mit Der Teufel trägt Prada 2, das Feuilleton überschlägt sich auch des Lobes. Und natürlich muss man auch erwähnen, dass Lady Gaga ihren Teil dazu beigetragen hat, mit so einem ganz kleinen Auftritt, man sieht sie auch, aber vor allen Dingen hat sie den Titeltrack geschrieben. Runway gemeinsam mit Doechii und Emma hat den besten neuen Hit.

0: immer die besten neuen Hits hier bei Energy. Gleich Bibi Rexha für euch, außerdem Olivia Rodrigo und Ausdies macht den Anfang.
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0: Ja, weil ich hier natürlich meiner Chronistenpflicht nachkommen will, als, ich sage mal, Mensch, der die Popkultur interessiert. Auch das sei gesagt, die neue Staffel von DSDS ist ja gerade eigentlich erst gefühlt losgegangen und morgen ist sie dann auch schon wieder vorbei. Da ist das Finale und natürlich wird es wie immer richtig wild. Unter anderem DSDS, ich sag fast Legende. Menowin Fröhlich ist mit dabei, der hat ja auch schon gemeint, er ist jetzt viel lockerer als früher.
1: Hab Spaß an der Musik hier auch, so hab Spaß mit meinen Coaches zusammen zu arbeiten. Ich habe so viel hier gelernt. Ich habe in dieser Staffel mehr gelernt als in den letzten 22 Jahren, weil ich mich einfach mal darauf eingelassen habe und gesagt habe, hey, ich habe Bock und es ist einfach nur mega.

Ich finde es auch mega. Übrigens, auftreten wird Dauerkandidat Menderes. Den finde ich witzig, wirklich witzig. Und toll, toll, toll, Dieter Bohlen, der nochmal einen alten Hit von sich performen will. You're my heart, you're my soul. Übrigens, wenn ihr auf Auszeichnungen mit ähnlicher Gewichtung steht, im Herbst zum Beispiel wird der Preis für den schönsten Kürbis in Ludwigsburg verliehen. In Lotte kann man sich als bester Autoscooterfahrer Deutschlands beweisen und in Bayern gibt es einen Award für den besten Hirschschrei. Also da machen Männer den Prunftschrei eines Hirsches nach. Ich finde, das sollte in einer Reihe genannt werden, wenn wir auch über den DSDS-Auftritt morgen als Finale sprechen. Naja, toll, toll, toll, Minowin, ich halte dir die Daumen. Alles Gute, alles Liebe.

Immer die besten neuen Hits hört euch hier bei Energy gleich. Shabuzi für euch, außerdem Jennifer Lopez und Felix Jähn macht den Anfang.

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Shabusi hören wir jetzt hier bei Energy. Toller Künstler, hatte vor 2 Jahren seinen großen Durchbruch. Hatte auch wirklich so das perfekte Timing gehabt, um diese Country-Welle zu reiten, die von, naja, dann in letzter Konsequenz Taylor Swift und eben Beyoncé auch im Mainstream so richtig losgetreten wurde. Born to Die heißt sein neuer Song. Hören wir jetzt immer die besten neuen Hits.

Und es ist mit Abstand, wie ich finde, der schönste aller Feierabende. Freitag, 21 Uhr, rein jetzt in dieses Wochenende. Freue mich sehr, dass ihr mit dabei seid. Gleich Tiffany Iris für euch. Den Anfang macht jetzt Taylor Swift, Opalite und immer die besten neuen Hits.

0: So, jetzt hört genau hin, denn das ist wirklich fantastisch.
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Freitag ist, finde ich, so im Wochentagsranking schon unter den ersten dreien ganz oben. So klar ist es ja Einstieg ins Wochenende. Aber für uns Musikliebhaber ist der Freitag natürlich auch toll, weil immer neue Musik rauskommt. Heute zum Beispiel ganz frisch Krista Sarandi, Good Old Days. Die ganze Backstory zu diesem Song gibt es übrigens auch nochmal richtig schön zusammengefasst von meiner lieben Kollegin Carina in ihrem Energy Nur It's Friday Podcast. Yes, Good Old Days, Krista Sarandi, immer die besten.

0: Michael Schulte an diesem ESC-Wochenende hier bei Energy. Immer die besten neuen Hits gibt's gleich dann mit Chasté und Sombre. Macht den Anfang.
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0: Euer Feierabend hier bei Energy. Ich bin Julian und ich muss jetzt einfach mal sagen, ich bin jetzt 31. So, ich bin alt geworden und trotzdem habe ich aber jeden Tag den Anspruch noch, den neuen heißen Scheiß, wie wir jungen Kids sagen, ausfindig zu machen, mitreden zu können. Und da hilft es natürlich, wenn man ein bisschen Hilfe hat.
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1: Immer die besten neuen Hits hier bei Energy. Gleich Nico Santos für euch, außerdem Mark Forster und Glockenbach macht den Anfang.
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Beispiel geworden hier bei Energy. Freitagabend zu spät, dass ich raus bin für heute. Habt jetzt ein großartiges Wochenende. Wir hören uns, wenn ihr wollt, Montag wieder ab 20 Uhr bin ich für euch da. Bis dahin, lasst Energy durchlaufen, genießt das Wochenende. Ich verabschiede mich jetzt mit Nico Santos, Optimist, und sage ciao, ich bin raus. Bis morgen.

0: Yes, yes, yes. Euch ein schönes Wochenende. Dominik Häusel mal hier. In den nächsten 60 Minuten spiele ich euch die weltweit besten Dance-Hits und brandneuen Sound. Heute mein Future-Hit, die neue Single von Timmy Trumpet, ist heute rausgekommen. Zusammen mit Frank Walter und Sean Martin. All My Life heißt das Ding.
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0: Alle Infos zur Show gibt's auf energy.de und hier ist Timmy Trumpet. Und bitte, oder?

Hier ist Energy Extravadance. Ich bin Dominik Häuselmeier. Wir feiern heute die komplette Nacht durch. Bis um 4 Uhr sind wir am Start mit den weltweit besten DJs. Robin Schulz legt um 1 Uhr für euch auf. Alok um 2 Uhr. Paul van Dyk um 3 Uhr. Das komplette Lineup gibt es online auf energy.de. Und der morgige Samstag mit David Puentes. Alle Farben, You Not Us, sieht auch unfassbar aus. Klickt euch rein, energy.de.

0: Käusemeier.
1: Robin Schulz habt ihr eben gehört. Das ist Single Ambers. Robin Schulz heute Nacht übrigens auch noch am Start. Eine komplette Stunde. Um 1 Uhr legt er für euch auf. Robin Schulz heute Nacht bei Energy. Alle Infos auf energy.de. Hier ist Ed Sheeran und Asif Sam im DOD Remix.

0: die aktuelle Single von You Not Us und Dennis Lloyd, Diamonds. Hier ist Energy Extravadance, ich spiele euch die weltweit besten Dance-Hits. Und neue Musik gibt's auch, die neue Single von Calvin Harris ist heute rausgekommen. Spiele ich euch gleich nachher noch, hier in Energy Extravadance.
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